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1: Im Studio Fabian Hoffmann. Er soll hinter Angriffen auf Umspannwerke in Brandenburg, NRW und Sachsen stecken. Jetzt hat die Polizei den mutmaßlichen Stromsaboteur geschnappt. Der 48-Jährige ging den Beamten bei einem Kraftwerk in NRW ins Netz. Er hatte Sprengstoff dabei. Zu den Angriffen auf die kritische Infrastruktur sagt der Sicherheitsexperte Frank Umbach bei NTV.
2: Wir haben generell das Problem, dass die Anschlagsserie vor allem im Kontext russischer hybrider Kriegführung deutlich zugenommen hat. Und dann haben wir eben auch noch Anschläge eben von diesen linksterroristischen Gruppen. Auch da gilt es in den folgenden Monaten noch zu klären, ob es da vielleicht auch eben Verbindungen ins Ausland gibt.
1: Die GEW ist schockiert über die neuesten PISA-Ergebnisse. Die 15-jährigen Schülerinnen und Schüler in Deutschland haben in Naturwissenschaften, Mathe und Lesen so schlecht abgeschnitten wie nie zuvor. Es brauche jetzt einen Masterplan gegen Bildungsarmut und soziale Ungerechtigkeit, so die Bildungsgewerkschaft. Und Bildungsministerin Karin Prien sagt:
3: Für Deutschland ist beunruhigend, dass der Kompetenzrückgang im Trend nach unten geht. Und für Deutschland ist darüber hinaus außerordentlich beunruhigend, dass die soziale Schere weiter aufgeht und sich nicht schließt. Das, was wir hier sehen, entspricht dem, was wir auch im letzten und vorletzten Jahr gemessen haben. Insofern ist es nicht überraschend. Das macht es keinen Deut besser, aber es ist nicht überraschend.
1: Unter dem Eindruck des AfD-Wahlerfolgs in Sachsen-Anhalt geht's diese Woche im Bundestag ums Geld. Zum Auftakt der Haushaltswoche hat Finanzminister Klingbeil seinen Entwurf fürs nächste Jahr vorgestellt und dabei einen Spagat versucht, Anne Brauer.
4: Ja, da hört man schon, dass Klingbeil in der Zwickmühle steckt. Der Vizekanzler lobt den Reformkurs der Regierung und sagt, der wirkt auch schon. Und andererseits warnt der SPD-Chef, wir dürfen nicht zu weit gehen und müssen die Gerechtigkeit in den Mittelpunkt stellen, um Vertrauen zurückzugewinnen, was spätestens seit dem Wahlabend am Sonntag ja ganz oben auf der To-Do-Liste der Regierung steht. Die neuen Schulden rechtfertigt Klingbeil als Investition in die Zukunft. Die AfD meint, Merz' Kanzlerschaft treibt uns in den Ruin und die Linke will Reiche viel mehr zur Kasse bitten.
1: Der BVB ist mit einem knappen Sieg in die neue Champions-League-Saison gestartet. Zu Hause gab es gegen die Spanier vom FC Villarreal einen 3:2-Erfolg. Heute ist aus deutscher Sicht dann Stuttgart gegen Viking Stavanger aus Norwegen gefordert. Morgen sind die Bayern und Leipzig dran.
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1: Im Studio Fabian Hoffmann. Die Ergebnisse der PISA-Studie sind dramatisch für Deutschland. Das hat Bundesbildungsministerin Prien gesagt. Das Thema Bildung müsse zu einer Top-Priorität in Politik und Gesellschaft werden. Die 15-jährigen Schülerinnen und Schüler haben im PISA-Vergleich so schlecht abgeschnitten wie nie zuvor. Burkhard Naumann von der Bildungsgewerkschaft GEW kritisiert:
2: Wir ziehen gerade Lehrkräfte von Schulen ab, damit sie woanders, wo natürlich der Bedarf größer ist, unterrichten. Aber sie unterrichten dort eben in Fächern, für die sie gar nicht ausgebildet sind, wo sie sich selbst erstmal das Wissen aneignen müssen, sich mit dem Lehrplan auseinandersetzen müssen, statt eben auf Lehrkräfte zurückzugreifen, die da schon lange Erfahrung drin haben.
1: Die Polizei hat den Mann gefasst, der hinter Angriffen auf die Umspannwerke in Deutschland stecken soll. Er wurde bei einem Kraftwerk in der Nähe von Aachen festgenommen. Der 48-Jährige hatte Sprengstoff dabei. Die Ermittler hatten international nach ihm gefahndet. Unter dem Eindruck des AfD-Erfolgs in Sachsen-Anhalt debattiert der Bundestag diese Woche übers Geld. Finanzminister Klingbeil hat zum Start der Haushaltswoche einen Spagat versucht. Einerseits lobt er den Reformkurs der Bundesregierung, andererseits warnt er davor, zu weit zu gehen und den Sozialstaat abzubauen. In der Königsklasse rollt wieder der Ball. Borussia Dortmund hat zum Auftakt in der Fußball-Champions League einen knappen Heimsieg eingefahren. Endstand gegen den FC Villarreal aus Spanien 3:2. BVB-Coach Niko Kovac:
3: Unterm Strich sehr wichtig. Erstes Spiel zu Hause, Champions League. Wir haben gewonnen gegen einen wirklich sehr guten Gegner. Und weil wir haben jetzt die nächsten beiden Auswärtsspiele und das ist deswegen umso wichtiger.
1: Heute ist aus deutscher Sicht dann der VfB Stuttgart gegen Viking Stavanger aus Norwegen gefordert. RB Leipzig und der FC Bayern sind morgen im Einsatz. Die deutschen Basketballfrauen können einen riesigen Erfolg feiern. Sie haben es erstmals ins Viertelfinale bei einer WM geschafft. In der Quali-Runde setzte sich das DBB-Team souverän mit 94:56 gegen Südkorea durch. Im Viertelfinale bei diesem Heimturnier wartet in Berlin nun Europameister Belgien.
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0: Bedrohung deutlich zugenommen hat. Und dann haben wir eben auch noch Anschläge eben von diesen linksterroristischen Gruppen. Auch da gilt es in den folgenden Monaten noch zu klären, ob es da vielleicht auch eben Verbindungen ins Ausland gibt.
1: Die GEW ist schockiert über die neuesten PISA-Ergebnisse. Die 15-jährigen Schülerinnen und Schüler in Deutschland haben in Naturwissenschaften, Mathe und Lesen so schlecht abgeschnitten wie nie zuvor. Es brauche jetzt einen Masterplan gegen Bildungsarmut und soziale Ungerechtigkeit, so die Bildungsgewerkschaft. Und Bildungsministerin Karin Prien sagt:
2: Für Deutschland ist beunruhigend, dass der Kompetenzrückgang im Trend nach unten geht. Und für Deutschland ist darüber hinaus außerordentlich beunruhigend, dass die soziale Schere weiter aufgeht und sich nicht schließt. Das, was wir hier sehen, entspricht dem, was wir auch im letzten und vorletzten Jahr gemessen haben. Insofern ist es nicht überraschend. Das macht es keinen Deut besser, aber es ist nicht überraschend.
1: Unter dem Eindruck des AfD-Wahlerfolgs in Sachsen-Anhalt geht es diese Woche im Bundestag ums Geld. Zum Auftakt der Haushaltswoche hat Finanzminister Klingbeil seinen Entwurf fürs nächste Jahr vorgestellt und dabei einen Spagat versucht, Anne Brauer.
3: Ja, da hört man schon, dass Klingbeil in der Zwickmühle steckt. Der Vizekanzler lobt den Reformkurs der Regierung und sagt, der wirkt auch schon. Und andererseits warnt der SPD-Chef, wir dürfen nicht zu weit gehen und müssen die Gerechtigkeit in den Mittelpunkt stellen, um Vertrauen zurückzugewinnen, was spätestens seit dem Wahlabend am Sonntag ja ganz oben auf der To-Do-Liste der Regierung steht. Die neuen Schulden rechtfertigt Klingbeil als Investition in die Zukunft. Die AfD meint, Merz Kanzlerschaft treibt uns in den Ruin und die Linke will Reiche viel mehr zur Kasse bitten.
1: Der BVB ist mit einem knappen Sieg in die neue Champions-League-Saison gestartet. Zu Hause gab es gegen die Spanier vom FC Villarreal einen 3:2-Erfolg. Heute ist aus deutscher Sicht dann Stuttgart gegen Viking Stavanger aus Norwegen gefordert. Morgen sind die Bayern und Leipzig dran.
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1: Im Studio Fabian Hoffmann. Die Ergebnisse der PISA-Studie sind dramatisch für Deutschland. Das hat Bundesbildungsministerin Prien gesagt. Das Thema Bildung müsse zu einer Top-Priorität in Politik und Gesellschaft werden. Die 15-jährigen Schülerinnen und Schüler haben im PISA-Vergleich so schlecht abgeschnitten wie nie zuvor. Burkhard Naumann von der Bildungsgewerkschaft GEW kritisiert:
2: Wir ziehen gerade Lehrkräfte von Schulen ab, damit sie woanders, wo natürlich der Bedarf größer ist,

0: Regierung. Andererseits warnt er davor, zu weit zu gehen und den Sozialstaat abzubauen. In der Königsklasse rollt wieder der Ball. Borussia Dortmund hat zum Auftakt in der Fußball-Champions League einen knappen Heimsieg eingefahren. Endstand gegen den FC Villarreal aus Spanien 3:2. BVB-Coach Niko Kovac.
1: Unterm Strich sehr wichtig. Erstes Spiel zu Hause, Champions League. Wir haben gewonnen gegen einen wirklich sehr guten Gegner. Und weil wir haben jetzt die nächsten beiden Auswärtsspiele und das ist deswegen umso wichtiger.
0: Heute ist aus deutscher Sicht dann der VfB Stuttgart gegen Viking Stavanger aus Norwegen gefordert. RB Leipzig und der FC Bayern sind morgen im Einsatz. Die deutschen Basketballfrauen können einen riesigen Erfolg feiern. Sie haben es erstmals ins Viertelfinale bei einer WM geschafft. In der Quali-Runde setzte sich das DBB-Team souverän mit 94:56 gegen Südkorea durch. Im Viertelfinale bei diesem Heimturnier wartet in Berlin nun Europameister Belgien.
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1: Im Studio Sönke Röhling. Die GEW ist schockiert über die neuesten PISA-Ergebnisse. Die 15-jährigen Schülerinnen und Schüler haben in Naturwissenschaften, Mathe und Lesen so schlecht abgeschnitten wie noch nie zuvor. Es brauche jetzt einen Masterplan gegen Bildungsarmut und gegen soziale Ungerechtigkeit, so die Bildungsgewerkschaft. Bildungsministerin Prien sagte:
2: Für Deutschland ist beunruhigend, dass der Kompetenzrückgang im Trend nach unten geht. Und für Deutschland ist darüber hinaus außerordentlich beunruhigend, dass die soziale Schere weiter aufgeht und sich nicht schließt. Das, was wir hier sehen, entspricht dem, was wir auch im letzten und vorletzten Jahr gemessen haben. Insofern ist es nicht überraschend. Das macht es keinen Deut besser, aber es ist nicht überraschend.
1: Ringfrei im Bundestag. Dort steigt heute die oft besonders hitzig geführte Generaldebatte. Für Friedrich Merz ist es zwar nicht die erste als Kanzler, vermutlich aber eine besonders schwere, Silas Quiring.
3: Ja, bei der Generaldebatte schicken alle Fraktionen für gewöhnlich ihre Vorsitzenden ans Rednerpult und die Opposition nutzt das traditionell, um einmal gründlich mit der Regierung abzurechnen. Merz' Umfragewerte sind nach wie vor im Keller. Dazu kommen die Wahlergebnisse aus Sachsen-Anhalt, für die er zum Teil auch aus der CDU heraus mitverantwortlich gemacht wird. Den Anfang macht als größte Oppositionspartei die AfD. Danach darf Merz

0: bestimmte Produkte aus Kanada angekündigt, darunter Milchprodukte und Motorräder. Nachdem vorigen Monat Verhandlungen gescheitert waren, hatten die USA Strafzölle verhängt. Gestern sind kanadische Gegenzölle in Kraft getreten. Der BVB ist mit einem knappen Sieg in die neue Champions-League-Saison gestartet. Zu Hause gab es gegen die Spanier vom FC Villarreal einen 3:2-Erfolg. Heute ist Stuttgart gegen Viking Stavanger aus Norwegen gefordert. Morgen sind dann die Bayern und Leipzig dran.
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2: Ja, wenn Sie heute Morgen aufwachen, dann klingt es bei Ihnen im Schlafzimmer vielleicht so. Der Ventilator, der ist nochmal durchgelaufen in der vergangenen Nacht. Es ist immer noch recht warm teilweise in den Nächten hier auf der Insel. Und damit wir Sie jetzt wach bekommen, starten wir rein mit Musik in den Mittwoch. Mit In Your Arms von Topic, Robin Schulz und Nico Santos.

0: 6.07 Uhr, guten Morgen.
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0: Unser Frühaufsteher-Bonus kommt aus den 60er Jahren. Der Song wurde damals geschrieben von John Stewart. Das war ein Folk-Musiker. Der hat diesen Song dann bei seinen eigenen Shows gespielt und wollte den Song aber eigentlich an eine andere Band abgeben. Aber egal, wem er diesen Song vorgespielt hat, alle haben gesagt, nö, danke, kein Interesse. Bis er auf den Produzenten von den Monkees getroffen ist. Der hat gesagt, toll, das passt perfekt zu den Monkees, den nehmen wir. Also haben die den Song eingespielt und tatsächlich wurde das der dritte Nummer 1 Hit von The Monkees. Und Sie kennen ihn ganz sicher aus dem Jahr 1967, Daydream Believer.

English Breakfast Tea, also so eine traditionelle Schwarzteemischung mit einem Schuss Milch, das ist das Lieblingsgetränk am Morgen von Olivia Rodrigo, die Sie jetzt bei uns hören beim Inselradio mit Drop Dead um 6.14 Uhr. Wunderschönen Start Ihnen heute rein in den Mittwoch.

0: Also es gibt so Songs, da weiß ich jetzt schon, wenn ich die jetzt gleich höre, die habe ich noch als Ohrwurm, wenn ich heute am Nachmittag auf dem Heimweg bin vom Sender zurück nach Hause. Und Sie haben den bestimmt auch noch im Ohr, wenn Sie zum Strand fahren später. Einfach viel zu eingängig und bleibt viel zu sehr im Ohr hängen. Bellini, Samba de Janeiro. Hören wir gleich zusammen, sodass es sich richtig tief ins Ohr reinsetzen kann. Noch vor 6:30 hier beim Inselradio. Jetzt ist es 6:19 Uhr. Guten Morgen.
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0: 6.26 Uhr.
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0: Mein lieber Scholli, das ist mal ein Schiff heute im Hafen von Palma. Die Emerald Sakara ist heute im Hafen von Palma. Kommt am Morgen von unserer Nachbarinsel Ibiza rüber. Und das ist wirklich eine Luxusjacht, wie sie im Buch steht. Hat Platz für rund 100 Gäste auf 50 Kabinen und Suiten. Ist eine Luxus-Kreuzfahrtjacht, die ist so ein bisschen über 100 Meter lang. Und wirklich an Bord gibt es alles, was man sich nur erträumen kann an Luxus. Bis heute Abend um 19 Uhr bleibt die Emerald Sakara im Hafen von Palma.
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0: Wunderschönen guten Morgen um 6.37 Uhr. Hier ist das Inselradio, gleich mit Musik von Debisio. Das war eine Band, die war vor allem in den frühen 2000ern sehr erfolgreich in Spanien. Das waren Kindheitsfreunde, die sich da zusammengetan haben, um Musik zu machen. Inzwischen hat sich die Band leider getrennt vor ein paar Jahren. Aber Que Tienes Tú ist einer der erfolgreichsten Songs nach wie vor. Und den hören Sie gleich bei uns noch vor sieben.
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6.43 Uhr. Schönen guten Morgen, hier ist das Inselradio am Mittwoch. Und das ist jetzt so die Uhrzeit, wenn Sie jetzt an einigen Hotels hier auf der Insel vorbeikommen, dann riecht's ganz wunderbar nach frisch gewaschener Wäsche. Das ist jetzt nämlich so die Uhrzeit. Da liefern die Wäschereien die ganz frische Wäsche in die Hotels. Oh, das duftet ganz fantastisch.

0: 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Und die bleibt am besten erhalten, wenn alle ein bisschen Rücksicht nehmen. 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
1: Ein langer, weißer Sandstrand, kristallklares Wasser. So schön wie die Playa de Palma ist, ist es kein Wunder, dass die ersten Ferienhäuser dort schon Ende des 19. Jahrhunderts gebaut wurden. Und Sie werden es kaum glauben, der Ort Arenal war damals noch ein kleines Fischerdörfchen mit gerade mal 21 Einwohnern. Seit den 50er Jahren wurden immer mehr Hotels an der Playa de Palma gebaut und auch in Deutschland wurde das Reiseziel immer beliebter. 1965 startete der erste Direktflug von Köln nach Palma. Über die Jahre hinweg entstand auch eine unglaublich gute Infrastruktur, die bis heute die Playa de Palma ausmacht. Von Einkaufsmöglichkeiten über Bars und Restaurants, Sportangebote bis hin zu einer optimalen Anbindung mit den öffentlichen Verkehrsmitteln. Gerade mal 15 Minuten dauert es zum Beispiel vom Flughafen an die Playa de Palma mit dem Bus. Das alles sind Gründe, warum die Region so viele Menschen bis heute anzieht und viele Touristen seit Jahrzehnten der Playa de Palma treu bleiben.
2: 1985 war das erste Mal hier.
3: Ach, wir kommen schon her. Seit 1972 waren wir das erste Mal auf Mallorca.
4: Seit 45 Jahren. 1980 ging es eigentlich los. Ja, Flug nur 2 Stunden und sind schon noch einige Erinnerungen hier dran. Ja.
5: 40 Jahre, weil wir das hier schon auch als zweites Zuhause fast ansehen.
1: Ja, genau das ist es, was die Playa de Palma über die vielen Jahrzehnte für viele geworden ist. Ein zweites Zuhause, direkt am Meer.
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1: Vor allem in der südlicheren Hälfte von Deutschland geht's regnerisch rein in den Tag bei 15 Grad in Stuttgart und 18 Grad in München. In Frankfurt, da vielleicht auch lieber den Regenschirm schon mal vorsichtshalber einpacken. Es ist zwar aktuell noch trocken bei 16 Grad, da kann es aber definitiv noch regnen. Leipzig und Berlin heute Morgen recht mild mit 19 Grad, viele Wolken, aber trocken. Deutlich freundlicher ist es in Hamburg mit nur lockeren Wölkchen und 14 Grad. Düsseldorf 13 Grad heute Morgen und meist wolkenlos. In der Schweiz dann heute noch mal viel Regen jetzt am Morgen bei 18 Grad. In Zürich auch. Es ist auch sehr bewölkt. Und in Österreich, da ziehen von Westen her jetzt auch die Regenwolken durch. Innsbruck zum Beispiel wird es jetzt nass. Etwas weiter im Osten in Wien, da im Moment noch freundlich und auch recht warm mit 22 Grad. Wir schauen nach Paris. Da sind es 13 Grad heute Morgen. Es ist bedeckt, genauso in Prag. Viele Wolken und 20 Grad.
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1: Das Wetter, das schlägt heute um auf der Insel. An den Temperaturen ist es noch nicht zu bemerken. Heute Morgen ist es sehr warm mit 25 Grad in Palma und 24 Grad in Manacor. Allerdings, wenn es jetzt hell wird, dann werden Sie schon merken, es ist ein bisschen bedeckter auf jeden Fall. In der ersten Tageshälfte ist es auch schon lokal möglich, dass es regnet, aber ab dem Mittag, dann rechnet der spanische Wetterdienst mit Gewittern, Sturm und Starkregen auf der Insel. Ab 12 Uhr heute gilt Wetterwarnstufe Orange für die gesamte Insel bis 21 Uhr am Abend. Entsprechend hoch ist die Regenwahrscheinlichkeit, liegt bei 70%, sagt der spanische Wetterdienst. Und die Temperaturen gehen heute auch zurück. Die Top-Temperatur liegt heute bei 32 Grad. Der Inselradio-Wettertrend sagt aber, schon morgen am Donnerstag beruhigt sich die Wetterlage. Es wird wieder trockener und freundlicher, allerdings nicht mehr ganz so heiß. Die Top-Temperatur morgen dann 29 Grad.
0: 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Es ist 7 Uhr. 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
2: Im Studio Sönke Röhling. Die Ergebnisse der PISA-Studie sind dramatisch für Deutschland, das hat Bundesbildungsministerin Prien gesagt. Das Thema Bildung müsse daher zu einer Top-Priorität in Politik und Gesellschaft werden. Die 15-Jährigen haben im PISA-Vergleich so schlecht abgeschnitten wie noch nie zuvor. Burkhard Naumann von der Bildungsgewerkschaft GEW kritisiert.
3: Wir ziehen gerade Lehrkräfte von Schulen ab, damit sie woanders, wo natürlich der Bedarf größer ist, unterrichten. Aber sie unterrichten dort eben in Fächern, für die sie gar nicht ausgebildet sind, wo sie sich selbst erstmal das Wissen aneignen müssen, sich mit den Lehrplan auseinandersetzen müssen, statt eben auf Lehrkräfte zurückzugreifen, die da schon lange Erfahrung drin haben.
2: Im Bundestag steht heute die Generaldebatte an und da blickt alles auf den Kanzler. Drei Tage nach dem Debakel der CDU und dem Wahlerfolg der AfD in Sachsen-Anhalt geht es darum, hält Merz Kurs? Wie geht's weiter mit den geplanten Reformen von Schwarz-Rot und welchen Ton schlägt der Kanzler an? Um 9 geht's los. Als erstes ist AfD-Chefin Weidel dran und die wird ordentlich austeilen und mit der Regierung abrechnen. Danach

0: Königsfamilie, auch Staats- und Regierungschefs aus aller Welt. Auch Bundespräsident Steinmeier ist dabei. König Harald war Ende August mit 89 Jahren gestorben. Borussia Dortmund hat zum Auftakt der Fußball-Champions League einen knappen Heimsieg eingefahren. Endstand gegen den FC Villarreal aus Spanien 3:2. Heute und morgen sind noch Stuttgart, Leipzig und die Bayern im Einsatz. Die deutschen Basketballfrauen haben es erstmals ins Viertelfinale bei einer WM geschafft. In der Quali-Runde setzte sich das DBB-Team souverän mit 94:56 gegen Südkorea durch. Im Viertelfinale bei diesem Heimturnier wartet nun Europameister Belgien.
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2: Kurz nach 7 ist es Lena Bernauer hier. Schönen Start rein in den Mittwoch. Und bevor Sie heute auf der Insel das Haus verlassen und zur Arbeit fahren, ganz wichtig, erstens die Wäsche reinholen, zweitens vielleicht auch die Pflanzen irgendwo hinstellen, wo sie in Sicherheit sind, weil, Sie haben es ja vielleicht gerade im Wetter gehört, ab heute Mittag gilt Wetterwarnstufe Orange auf der Insel mit Starkregen, Gewitter, Hagel. Also machen Sie lieber mal alles nied- und nagelfest, bevor Sie das Haus verlassen heute früh.

0: Okay, haben wir alles? Mäppchen, linierter Block, karierter Block. So oder so ähnlich klingt's heute in ganz, ganz vielen Familien auf Mallorca. Denn nach ganz, ganz langen Sommerferien geht morgen für die meisten Schüler auf der Insel die Schule wieder los. Und genau darum dreht sich auch alles bei uns in unserem Thema der Woche. Aber eine ganz grundsätzliche Frage ist ja vielleicht erstmal, wie funktioniert Schule auf Mallorca eigentlich? Und welche Unterschiede gibt's zum Schulsystem in Deutschland? Das schauen wir uns jetzt mal zusammen an.
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0: Es gibt große Unterschiede zwischen dem deutschen und spanischen Schulsystem. In Deutschland gibt es ja inzwischen auch nicht mehr nur das klassische dreigliedrige Schulsystem mit Grund-, Real- und Hauptschule. Je nach Bundesland unterscheiden sich die Schulformen stark. Es gibt Gesamtschulen, Sekundarschulen und so weiter und so weiter. In Spanien ist es eindeutiger. Hier gibt es hauptsächlich Gesamtschulen. Die Schulpflicht gilt bis zum Ende der 10. Klasse. Das heißt also in Spanien, alle Schüler, die nicht durch die Abschlussprüfung fallen, haben einen Abschluss, der mit der mittleren Reife in Deutschland vergleichbar ist. Was die Notenvergabe angeht, gibt's gravierende Unterschiede. Eine 10 steht für die beste Leistung, 0 für die schlechteste. Eine 1 in Mathe ist also gar kein Grund zur Freude auf Mallorca. Aber auch was die Vorschule angeht, gibt's Unterschiede. Escoletas sind Einrichtungen, die 0- bis 3-jährige Kinder betreuen, ähnlich wie Krippen in Deutschland. Es gibt sowohl private, halböffentliche und öffentliche Escoletas und Eltern bekommen in den meisten Fällen für einen Teil der Betreuungszeit finanzielle Unterstützung. Die Vorschule beginnt in Spanien dann mit 3 Jahren und die ist Teil des offiziellen Schulsystems. Es besteht aber keine Schulpflicht. 3 Jahre lang lernen die Kinder hier schon lesen, schreiben und oft sogar schon die ersten Fremdsprachen. Und mit 6 Jahren kommen sie dann in die erste Klasse. Die Grundschule, die geht dann hierzulande bis zur 6. Klasse. Und sind dann nach der 10. Klasse also alle Prüfungen bestanden, geht's ebenfalls nochmal 2 Jahre weiter. Dann folgt das spanische Abitur, das zum Hochschulstudium berechtigt. Und übrigens, das spanische Abitur, das ist auch in Deutschland anerkannt. Wer nach der 10. Klasse kein spanisches Abitur machen will, kann in Spanien auch eine klassische Berufsausbildung machen.
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0: Wunderschönen guten Morgen um 7.19 Uhr. Hier ist das Inselradio. Gleich mit Musik vom achtfachen Papa Marc Anthony. Es ist Frühling, zum achten Mal Papa geworden. Sie hören ihn gleich bei uns mit Tragedy hier beim Inselradio. Noch vor 7:30 Uhr.
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7:26 Uhr. Schönen guten Morgen. Hier ein Ort, hier auf Mallorca, der wurde in diesem Sommer von so vielen Urlaubern mit dem Auto angesteuert wie kein anderer Ort spanienweit. Sie können ja mal kurz überlegen, ob Sie eine Idee haben, welcher Ort das sein könnte. Die Auflösung gibt's gleich in den Lokalnachrichten mit Dominik Jordan nach Mark Amber und Belong Together um 7:30 Uhr.

0: Es ist gleich 7:30.
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2: Mit Dominik Jordan einen schönen guten Morgen. Mallorcas Bergdorf Soia ist Spaniens Auto-Hotspot bei ausländischen Urlaubern. Keine andere Stadt in Spanien wurde diesen Sommer von so vielen Urlaubern aus dem Ausland mit dem Auto angesteuert wie Soia. Das zeigt eine Auswertung der Parkplatzplattformen EasyPark und Arrive. Demnach wurden in Soia fast viermal so viele ausländische Autofahrer registriert wie im zweitplatzierten Marbella. Auf Platz 3 landet mit Campos noch eine weitere Gemeinde auf Mallorca. Besonders viele der erfassten Autofahrer kamen aus Deutschland, gefolgt von Frankreich, Italien und den Niederlanden. Die Balearen wollen bei ihren Flughäfen stärker mitreden. Dafür ist jetzt eine wichtige Hürde gefallen. Die spanische Regierung zieht ihr Veto gegen ein entsprechendes Gesetz zurück. Damit kann der Vorschlag nun im Kongress diskutiert werden. Konkret geht es darum, dass die Balearen bei wichtigen Entscheidungen über ihre Flughäfen mitbestimmen können, zum Beispiel bei der Frage, wie viele Flüge zugelassen werden. Die Zentralregierung in Madrid hatte das Gesetz zunächst wegen möglicher finanzieller Folgen für den Flughafenbetreiber Aena blockiert. Wer schon lange in Marrachí lebt und eine bezahlbare Wohnung sucht, soll bei einem neuen Wohnungsprojekt bessere Chancen haben. In Pont d'Inca entstehen 60 neue Sozialwohnungen. Vorrang haben dabei Menschen, die seit mindestens 10 Jahren durchgehend in Marrachí gemeldet sind. Geplant sind Wohnungen mit ein oder zwei Schlafzimmern, 5 davon barrierefrei. Baustart soll Anfang 2027 sein.
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2: Das Wetter schlägt heute um auf der Insel. In der ersten Tageshälfte ziehen schon Wolken über die Insel und auch Regen ist möglich. Ab der Mittag rechnet der spanische Wetterdienst dann mit Gewittern, Sturm und Starkregen auf der Insel. Ab 12 Uhr gilt deshalb für die gesamte Insel Wetterwarnstufe Orange. Die Regenwahrscheinlichkeit liegt heute bei 70% und die Top-Temperatur bei 32 Grad.
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0: Herausgegeben vom spanischen Wetterdienst AEMET für die Küsten Mallorcas. Rund um Mallorca weht zunächst mäßiger bis frischer Süd- bis Südwestwind, der ab Mittag auf Nord- bis Nordost dreht und deutlich zunimmt. Dabei baut sich die See vor allem im Norden und Osten von leicht bewegt auf sehr rau auf. Im Süden wird sie rau bis sehr rau. Und die Temperatur des Mittelmeers rund um Mallorca liegt aktuell im Schnitt bei 28 Grad.
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0: Es ist 7.32 Uhr. Tollen Start Ihnen heute rein in den Mittwoch. Mit dem Fahrrad oder dem Roller heute zur Arbeit fahren auf der Insel, das ist riskant. Sie kommen vielleicht noch trocken hin, aber wenn Sie dann am Nachmittag nach Hause fahren, weiß nicht so recht, wie das ausgeht. Sie haben ja eben gehört, ab dem Mittag wird es ungemütlich auf der Insel. Gibt auch schon eine Wetterwarnung wegen Sturm, wegen Gewitter, wegen Hagel. Also vielleicht ist heute doch so ein Tag, da lohnt es sich aufs Auto oder vielleicht auch auf den Bus oder den Zug umzusteigen.

0: Es ist 7:38 Uhr. Guten Morgen.
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0: Heute Morgen dauert es deutlich länger, wenn Sie auf der Ringautobahn in Fahrtrichtung Andratsch unterwegs sind. Da ist gerade schon ordentlich Stau. Sie stehen fast zurück bis auf die Flughafenautobahn. Also da dauert es, bis Sie durch sind heute Morgen. Entsprechend gibt es auch Rückstau auf der Inka-Autobahn, der MA13. Statt einwärts Palma bei der Auffahrt zur Ringautobahn. Weil natürlich, wenn die Ringautobahn dicht ist, dann staut es sich hier auch zurück. Auf der Flughafenautobahn statt einwärts Palma dauert es auch ein bisschen länger heute Morgen. Und auf dem Paseo Maritimo und auf den Avenidas ist auch schon etwas mehr los. Wenn Sie noch was gesehen haben, Stau oder Blitzer, dann wie immer her damit an die Studio-WhatsApp 683 500 100.
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0: Einen wunderschönen Start rein in den Mittwoch. Hier ist das Inselradio um 7.50 Uhr und unsere WhatsApp-Nummer direkt ins Studio. Das ist ja die 683 500 100 und da hat sich gemeldet Inselradio-Hörer Jürgen aus Santani.
1: Ja, hallo liebes Inselradio. Ich wollte euch nur mitteilen, dass kein Markt in Santani ist wegen schlechtem Wetter, Regen und Wind. Nun warten wir dann auf Samstag, auf den Markttag. Liebe Grüße an alle.
0: Ja, vielen Dank, Jürgen. Was Jürgen sagt, ist tatsächlich auch so vom Rathaus bestätigt. Also das Rathaus Santani hat gepostet, heute findet kein Wochenmarkt in Santani statt. Grund ist eben die Wetterwarnung, die es heute gibt. Es gilt Wetterwarnstufe Orange heute ab Mittag für die gesamte Insel. Entsprechend hat das Rathaus Santani gesagt, nee, heute gibt's keinen Markt. Jetzt sind ja noch zwei weitere große Wochenmärkte heute auf der Insel, und zwar in Andratsch und in Cineu. Da haben wir gerade noch mal ganz aktuell auf den Seiten des Rathauses jeweils nachgeschaut. Da gibt's noch keine Info dazu, dass irgendwas abgesagt werde. Also Stand jetzt, Andratsch und Cineu finden heute statt.

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1: Recht freundlich geht's rein in den Tag. Im Norden und im Westen Deutschlands, zum Beispiel in Düsseldorf, bei nur ein paar kleineren Wölkchen am Himmel. 13 Grad sind's, aber da brauchst du dann doch schon die Jacke. Genauso in Hamburg bei 14 Grad heute Morgen und Sonne und Wolken. Grauer ist es in Berlin und in Leipzig bei jeweils 19 Grad, allerdings im Moment trocken. Genauso in Frankfurt bei 16 Grad, weiter in Richtung Süden wird's dann schon eher mal nass. In Stuttgart bei 15 Grad, in München bei 18 Grad und auch in der Schweiz ist heute Morgen sehr trüb und sehr nass. 18 Grad messen wir in Zürich. Auch in Österreich ziehen von Westen her Regenwolken rein. Innsbruck zum Beispiel ist schon richtig nass. Weiter im Osten in Wien bekommen Sie aktuell davon noch gar nichts mit. Hier ist es sehr sonnig bei 24 Grad. Wir schauen noch nach Rom heute Morgen. Dort sonnig bei 23 Grad. In Stockholm bedeckt bei 13 Grad.
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1: Bisher ist es noch ein sehr wettertechnisch ruhiger Start in den Tag hier auf der Insel. Es ist ziemlich warm, auch heute Morgen schon mit 25 Grad in Calvià oder auch 25 Grad in Porto Cristo. Allerdings, es gibt heute wirklich so einen Wetterumschwung. Es kann schon jetzt in der ersten Tageshälfte sein, dass es ein paar lokale Schauer gibt. Ab dem Mittag dann aber rechnet der spanische Wetterdienst mit Gewittern, Sturm, Starkregen, eventuell sogar Hagel. Deshalb gilt ab 12 Uhr für die gesamte Insel Wetterwarnstufe Orange. Und das bis 21 Uhr heute Abend. Entsprechend hoch ist die Regenwahrscheinlichkeit, liegt bei 70% heute. Und die Temperaturen, die gehen dann auch zurück. Die Top-Temperatur liegt bei 32 Grad. Laut Inselradio Wettertrend beruhigt sich die Wetterlage morgen aber schon wieder. Es wird dann morgen schon wieder deutlich trockener und freundlicher. Allerdings jetzt auch nicht mehr ganz so heiß. Die Top-Temperatur morgen 29 Grad.
0: 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Es ist 8 Uhr. 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
2: Im Studio sind Gröling. Regenfrei im Bundestag, dort steigt heute die oft besonders hitzig geführte Generaldebatte. Für Friedrich Merz ist es zwar nicht die erste als Kanzler, vermutlich aber eine besonders schwere, Silas Quiring.
3: Ja, bei der Generaldebatte stecken alle Fraktionen für gewöhnlich ihre Vorsitzenden ans Rednerpult und die Opposition nutzt das traditionell, um einmal gründlich mit der Regierung abzurechnen. Merz' Umfragewerte sind nach wie vor im Keller. Dazu kommen die Wahlergebnisse aus Sachsen-Anhalt, für die er zum Teil auch aus der CDU heraus mitverantwortlich gemacht wird. Den Anfang macht als größte Oppositionspartei die AfD. Danach darf Merz sich und seine Politik verteidigen.
2: Nach der Anschlagsserie auf das deutsche Stromnetz gehen die Ermittler davon aus, dass der gefasste Tatverdächtige weitere Sabotageakte geplant hatte. Der 48-Jährige wurde gestern in der Nähe von Aachen festgenommen. Christiane Hampe.
4: Bei seiner Festnahme hatte Daniel V. Sprengstoff bei sich. Daher gehen die Ermittler davon aus, dass er weitermachen wollte. Sein Motiv? Offenbar der Kampf gegen klimaschädliche Energien wie Öl, Kohle und Gas. NRW-Innenminister Herbert Reul sagte zu der Festnahme gestern, ich bin froh, dass wir diesen Typen jetzt haben. Anschläge auf Umspannwerke sind keine Meinungsäußerung, sondern Angriffe auf die Versorgungssicherheit von Millionen Menschen.
2: Die Ergebnisse der PISA-Studie sind dramatisch für Deutschland, das hat Bundesbildungsministerin Prien gesagt. Das Thema Bildung müsse daher zu einer Top-Priorität in Politik und Gesellschaft werden. Die 15-Jährigen haben im PISA-Vergleich so schlecht abgeschnitten wie noch nie zuvor. Für die einen kann es günstiger werden, für andere teurer. Für fast 10 Millionen Autofahrer in Deutschland ändern sich im kommenden Jahr die Regionalklassen für die Kfz-Haftpflichtversicherung. In Regionen mit besonders vielen oder teuren Schäden fällt die Einstufung höher aus. Die deutschen Basketballfrauen haben es erstmals ins Viertelfinale bei einer WM geschafft. Gegen Südkorea gewannen sie klar mit 94-56. Als nächstes wartet Europameister Belgien.
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1: Es ist kurz nach acht, Lena Bernhard.

Aber wie das halt hier auf der Insel so ist, also es kann dann tatsächlich sein, dass es wirklich nur ganz lokal in einigen Teilen im Norden ist irgendwie Weltuntergang und in Palma scheint die Sonne. Also das ist wirklich alles möglich.

0: 8:09. Wunderschönen guten Morgen, das Inselradio hier am Mittwoch. Und während Sie sich Milch in die Müslischüssel gießen oder wahlweise auch in den Kaffee, schauen wir jetzt mal, was der Tag heute so bringt.
1: 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Widder.
0: Sie bemerken, wie Struktur und Klarheit in Aufgaben heute viel bewirken kann. Bleiben Sie dran. Energiepegel 85.
2: Stier.
0: Ein reflektierender Moment ermöglicht Ihnen heute, persönliche Prioritäten zurechtzurücken. Mars unterstützt. Energiepegel 100.
2: Zwilling.
0: Ringen Sie sich heute zu einer Entscheidung durch, die Ihnen schon lange schwerfällt. Sie werden es nicht bereuen. Energiepegel 95.
2: Krebs.
0: Ihr Umfeld bietet Ihnen heute neue Impulse. Beobachten Sie, wie schon kleine Gespräche frische Einblicke in andere Perspektiven gewähren. Energiepegel 90.
2: Löwe.
0: Wagen Sie heute ruhig Neuerungen. Ihr Innovationsgeist beflügelt. Vertrauen Sie darauf, dass Ihre Ideen Anklang finden. Energiepegel 90.
2: Jungfrau.
0: Strukturierte Abläufe geben Ihnen heute Sicherheit. Ordnen Sie Details in Ihre Umgebung und schaffen Sie Klarheit. Energiepegel 90.
2: Waage.
0: Ein entspannter Moment hilft Ihnen, sich innerlich ausgeglichener zu fühlen. Lassen Sie die Dinge einfach auf sich zukommen. Jupiter verleiht Gelassenheit. Energiepegel 80.
2: Skorpion.
0: Ihre Neugier verschafft Ihnen heute Einblicke, die anderen verwehrt bleiben. Seien Sie aber nicht zu aufdringlich. Energiepegel 80.
2: Schütze.
0: Heute könnten Ihnen ungewohnte Inspirationen begegnen, die Mut erfordern. Gehen Sie gelassen auf neue Abenteuer zu. Energiepegel 85.
2: Steinbock.
0: Herausfordernde Aufgaben warten heute auf Sie. Vertrauen Sie auf Ihr Können und wachsen Sie an großen Aufgaben. Energiepegel 80.
2: Wassermann.
0: Ihr Tag wird von vielseitiger Kommunikation geprägt. Nehmen Sie sich auch mal eine Auszeit, wenn das nötig ist. Energiepegel 95.
2: Fische.
0: Sie finden heute auch mal ruhige Momente, um sich innerlich zu sammeln und Ihre Gedanken zu ordnen. Merkur lenkt Sie in die richtige Richtung. Energiepegel 95.
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0: 8:16 Uhr.
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0: Sie brauchen heute Morgen länger, wenn Sie auf der Ringautobahn unterwegs sind, vor allem in Fahrtrichtung Andratsch. Da stehen Sie aktuell zurück bis fast auf die Flughafenautobahn. Entsprechend gibt es dann auch Stau auf der Inka-Autobahn, der MA13. Statt einwärts Palma beim Einfädeln auf die Ringautobahn stehen Sie da ordentlich zurück, eben weil die Ringautobahn dicht ist. Auf der Flughafenautobahn selbst, statt einwärts Palma, geht es auch ein bisschen langsamer voran, da ist auch viel los. Und auf dem Paseo Maritimo dauert es heute Morgen auch länger. Genauso ist in der Calle Aragon und auf den Avenidas heute Morgen viel Verkehr.
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8.28 Uhr, wunderschön Start heute rein in den Mittwoch und die Balearen. Die sagen schon seit längerem, also wenn es um unsere Flughäfen geht, da haben wir aber auch mal ein Wörtchen mitzureden. Tatsächlich ist das aber gar nicht so selbstverständlich, wie es im ersten Moment klingt. In Madrid wurde dagegen von der spanischen Regierung, ja, da gab es ein bisschen Gegenwind. Allerdings, jetzt scheint es da neue Entwicklungen zu geben. Mehr dazu gleich bei uns in den Inselradio-Lokalnachrichten nach einem Song um 8:30 Uhr.

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1: Es ist 8:30.
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3: Mit Dominik Jordan einen schönen guten Morgen. Mallorcas Bergdorf Sóller ist Spaniens Auto-Hotspot bei ausländischen Urlaubern. Keine andere Stadt in Spanien wurde diesen Sommer von so vielen Urlaubern aus dem Ausland mit dem Auto angesteuert wie Sóller. Das zeigt eine Auswertung der Parkplatzplattformen EasyPark und Arrive. Demnach wurden in Sóller fast viermal so viele ausländische Autofahrer registriert wie im zweitplatzierten Marbella. Auf Platz 3 landet mit Campos noch eine weitere Gemeinde auf Mallorca. Besonders viele der erfassten Autofahrer kamen aus Deutschland, gefolgt von Frankreich, Italien und den Niederlanden. Die Balearen wollen bei ihren Flughäfen stärker mitreden. Dafür ist jetzt eine wichtige Hürde gefallen. Die spanische Regierung zieht ihr Veto gegen ein entsprechendes Gesetz zurück. Damit kann der Vorschlag nun im Kongress diskutiert werden. Konkret geht es darum, dass die Balearen bei wichtigen Entscheidungen über ihre Flughäfen mitbestimmen können, zum Beispiel bei der Frage, wie viele Flüge zugelassen werden. Die Zentralregierung in Madrid hatte das Gesetz zunächst wegen möglicher finanzieller Folgen für den Flughafenbetreiber Aena blockiert. Das Leitungswasser in Campos und Ses Salines ist derzeit nicht zum Trinken oder Kochen geeignet. Grund dafür sind zu hohe Natriumwerte. In Campos schmeckt das Wasser deshalb teilweise leicht salzig. Zum Duschen oder zum Putzen kann es aber weiter genutzt werden. In Ses Salines führt die Gemeinde die erhöhten Werte auf die Trockenheit und den hohen Wasserverbrauch im Sommer zurück.
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3: Das Wetter schlägt heute um auf der Insel. In der ersten Tageshälfte ziehen schon Wolken über die Insel und auch Regen ist möglich. Ab dem Mittag rechnet der spanische Wetterdienst dann mit Gewittern, Sturm und Starkregen auf der Insel. Ab 12 Uhr gilt deshalb für die gesamte Insel Wetterwarnstufe Orange. Die Regenwahrscheinlichkeit liegt heute bei 70% und die Top-Temperatur bei 32 Grad.
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1: Wichtige Info, Sie haben es ja gerade schon gehört, es gilt ab Mittag Wetterwarnstufe Orange für die ganze Insel. Vorsorglich hat Santani den Wochenmarkt für heute abgesagt. Also Santani, heute kein Wochenmarkt. Jetzt gibt es ja noch zwei weitere recht große Wochenmärkte auf der Insel heute, Andratx und Sineu. Wir haben es gerade nochmal überprüft. Da ist bis jetzt nichts abgesagt. Das kann sich natürlich noch ändern, aber Stand jetzt finden die Wochenmärkte in Andratx und Sineu statt. Wenn Sie aber sowieso sagen, oh, jetzt im Freien, wenn es da regnen kann, ich weiß nicht. Es gibt ja natürlich auch noch die Markthallen, zum Beispiel in Palma. Mercat del Olivar hat heute geöffnet oder auch die Markthalle Santa Catalina. Ebenso hat zum Beispiel die Markthalle in Manacor heute offen.
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1: Kurz nach 8:30 ist es. Ein schönen Start heute rein in den Mittwoch. Ja, und ich glaube, alle, die hier auf der Insel in einem Kiosk zum Beispiel arbeiten, die gucken heute raus aus dem Fenster und sagen, okay, Sonnencreme räumen wir in die zweite Reihe, Regenponchos und Regenschirme ganz nach vorne. Es kündigt sich schon so ein bisschen an. Es ist schon ein bisschen bewölkter auf der Insel und Sie haben es ja gerade gehört, ab Mittag kann es dann regnen. Also unbedingt schon mal vorsorglich die Wäsche von der Leine reinräumen. Mama.

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Uwe Ochsenknecht und Thomas Foster mit dem Inselradio Sommersong 2026.

0: 8.41 Uhr.
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0: Es macht sich schon noch bemerkbar, dass heute aufgrund der Wettervorhersage viele aufs Auto umsteigen, um von A nach B zu kommen. Denn es ist viel los auf der Ringautobahn erstmal, in Fahrtrichtung Andratsch vor allem. Und entsprechend gibt es dann auch Rückstau auf der Inka-Autobahn statt einwärts Palma. Bei der Auffahrt zur Ringautobahn staut es sich zurück, weil natürlich die Ringautobahn auch schon dicht ist. Auch auf der Flughafenautobahn statt einwärts Palma dauert es länger. Genauso auf dem Paseo Marítimo, da ist viel los. Und auch auf der MA1 von Andratsch kommend statt einwärts Palma geht es ein bisschen langsamer voran heute Morgen. Wenn Sie noch was gesehen haben, noch ein Stau irgendwo, der jetzt hier nicht dabei war, vielleicht auch ein Blitzer, dann schicken Sie es uns an die Studio-WhatsApp 683 500 100.
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0: 8.50 Uhr, guten Morgen.
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0: Kleines Hörrätsel. Erkennen Sie, was das hier ist? Ja, ich glaube, einige von Ihnen sind schon drauf gekommen. Das ist natürlich Flamenco. Und Flamenco gibt es heute Abend live. Und zwar in Palma, im kleinen Teatre Sanz. Das ist ein ganz süßes, schnuckeliges, gotisches Theater aus dem 14. Jahrhundert. Also schon mal eine ganz tolle Atmosphäre. Und da ist heute Flamenco Night mit Live-Musik, Tanz, viel Improvisation. Also wirklich was ganz Besonderes. Es geht los um 21 Uhr. Erwachsene zahlen 35 Euro. Residenten zahlen 25 Euro. Da gibt es also ein bisschen Rabatt. Außerdem im Eintrittspreis enthalten ist auch ein bisschen was zu essen und zu trinken. Es gibt mallorquinische Spezialitäten und auch ein Gläschen Wein. Also lohnt sich heute dabei zu sein bei der Flamenco Night im Teatre Sanz in Palma. Nochmal alle Infos dazu finden Sie wie immer im Eventkalender auf inselradio.com zusammen mit natürlich vielen weiteren Veranstaltungen.
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2: Mit Regenschirm geht's rein in den Tag, zum Beispiel in München oder auch in Stuttgart. Es ist gerade in Baden-Württemberg und Bayern heute Morgen doch sehr durchwachsen und auch nass. 18 Grad sind es dabei in München, 15 in Stuttgart. In Frankfurt, da ist schon ein bisschen aufgelockerter, die Sonne kommt auch mal durch bei 16 Grad. In Düsseldorf und Hamburg, da wirklich richtig freundlich heute Morgen bei jeweils 15 Grad. Im Nordosten dann so ein Mix aus Sonne und Wolken heute bei 18 Grad in Leipzig und auch in Berlin. Und da ist es auch trocken. In der Schweiz, nach nochmal richtig Sommer gestern, ist es heute durchwachsener und nasser, bei 17 Grad auch in Zürich, viel Regen. Auch in Österreich ziehen die Regenwolken von der Schweiz her jetzt so langsam rein. In Innsbruck zum Beispiel regnet es schon ordentlich, in Wien weiter im Osten noch nichts davon zu bemerken. 26 Grad messen wir in Wien und die Sonne scheint. Wir schauen noch nach Amsterdam, dort sind es 18 Grad, es ist ein bisschen bewölkter. Und in Lissabon ebenfalls eher grau, bei 23 Grad.
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2: Jetzt in der ersten Tageshälfte ist auf jeden Fall nochmal Wetter für die kurze Hose auf der Insel. Warm ist es nämlich mit 26 Grad in Soller oder auch 25 Grad in Jukmajor. Allerdings, Sie merken es schon, es ist heute ein bisschen grauer, bedeckter auf der Insel. Und es ist auch jetzt am Morgen und Vormittag nicht ausgeschlossen, dass es schon ein bisschen regnet. Dann ab Mittag aber, sagt der spanische Wetterdienst, da rechnet er mit Gewittern, mit Sturm, mit Starkregen, eventuell sogar mit Hagel. Es gilt ab 12 Uhr Wetterwarnstufe Orange für die gesamte Insel und das bis heute Abend um 21 Uhr. Entsprechend hoch ist die Regenwahrscheinlichkeit, liegt bei 70%, sagt der spanische Wetterdienst. Und die Top-Temperatur tagsüber, die geht auch zurück, liegt bei 32 Grad heute. Laut Inselradio-Wettertrend beruhigt sich die Wetterlage aber schon morgen am Donnerstag wieder. Es wird morgen schon wieder deutlich trockener und freundlicher, aber nicht mehr ganz so schwitzig heiß. Die Top-Temperatur morgen 29 Grad.
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3: Im Studio Sönke Röhling. In den Haushaltsberatungen im Bundestag geht es gleich mit der Generaldebatte los und da blickt alles auf den Kanzler. Drei Tage nach dem Wahldebakel der CDU in Sachsen-Anhalt geht es darum, hält Merz Kurs? Wie geht's weiter mit den geplanten Reformen von Schwarz-Rot und welchen Ton schlägt der Kanzler an? Zunächst legt aber AfD-Chefin Weidel vor und die dürfte ordentlich austeilen und mit der Regierung abrechnen. Danach ergreift dann Merz das Wort. Die Kommunen in Deutschland schlagen erneut Alarm. Der Städtetag fordert vom Bund Soforthilfe in Höhe von 30 Milliarden Euro. Ansonsten drohten weitere Einschnitte, sagte Städtetagspräsident Burkhard Jung der Rheinischen Post. Die Soforthilfe müsse für nächstes Jahr daher dringend eingeplant werden. Jung warnt auch vor den langfristigen Folgen von Einschnitten. Ein Verein, der wegen ausbleibender Förderung aufgeben muss, gründet sich nicht mal eben wieder neu, so Jung, auch wenn im Stadthaushalt wieder Geld sein sollte. Nach der Anschlagsserie auf das deutsche Stromnetz gehen die Ermittler davon aus, dass der gefasste Tatverdächtige weitere Angriffe geplant hatte. Bei seiner Festnahme gestern hatte der 48-jährige Sprengstoff bei sich. Sein Motiv offenbar der Kampf gegen klimaschädliche Energien wie Öl, Kohle und Gas. Israels Ministerpräsident Netanyahu soll 10 Tage vor den Terrorattacken der Hamas am 7. Oktober persönlich gewarnt worden sein. Das berichtet die israelische Zeitung Haaretz. Netanyahu soll die Warnung aber nicht ernst genommen und auch den Sicherheitsapparat nicht eingeweiht haben. Die USA lassen den Zollstreit mit Kanada weiter eskalieren. Washington hat nun Einfuhrverbote für bestimmte Produkte aus Kanada angekündigt, darunter Milchprodukte und Motorräder. Nachdem vorigen Monat Verhandlungen gescheitert waren, hatten die USA Strafzölle verhängt. Gestern sind kanadische Gegenzölle in Kraft getreten. Der BVB ist mit einem knappen Sieg in die neue Champions-League-Saison gestartet. Zu Hause gab es gegen die Spanier vom FC Villarreal einen 3:2-Erfolg. Heute ist Stuttgart gegen Viking Stavanger aus Norwegen gefordert. Morgen sind dann die Bayern und Leipzig dran.
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2: Kurz nach neun, Lena Bernauer hier zusammen mit Marisa Challas aus den Inselradio Nachrichten.
4: Guten Morgen.
2: Und Dominik Jordan.
5: Guten Morgen.
2: Und ich habe eine Frage. Ich starte mal mit dir, Dominik. Du hast eine spanische Handynummer, oder?
5: Ja.
2: Könntest du mir die auf Deutsch sagen?
5: Oh, das wird schwierig. Da muss ich erstmal umdenken im Kopf. Bei mir kommt ja noch hinzu, dass meine spanische NIE-Nummer, die Ausweisnummer, teilweise identisch ist in einigen Ziffern mit meiner spanischen Handynummer. Das heißt, ich bin sowieso schon komplett verwirrt.
2: Ich bin ein bisschen erleichtert, dass es dir auch so geht, weil ich wurde gestern nach der spanischen Nummer auf Deutsch gefragt und habe ich gemerkt, ich kann die Nummer eigentlich gar nicht.

0: so oder so ähnlich klingt es morgen auf dem Sportplatz in Santa Ponsa. Das wirkt jetzt vielleicht erstmal wie ein x-beliebiges Fußballspiel, wenn Sie so einen Jubel hören. Das ist es aber gar nicht. Morgen geht's nämlich um viel mehr als nur Tore und Punkte. Der Rotary Club Calvià International lädt nämlich morgen zu einem Inklusionsfußballspiel ein. Ella Marchetti ist die Präsidentin des Clubs und sie hat uns verraten, was uns dabei genau morgen erwartet und wo das Ganze stattfindet.
1: 18 Uhr im Polideportivo Municipal in Santa Ponsa treffen zwei Deutsche auf zwei mallorquinische Mannschaften. Und das Schöne daran, Menschen mit und ohne Behinderung spielen gemeinsam Fußball. Es geht um Sport, natürlich, aber vor allem um Bewegung, Begegnung, Gemeinschaft und darum, Menschen ganz selbstverständlich zusammenzubringen.
0: Der Eintritt ist frei. Dazu gibt's kostenlose spanische Spezialitäten, zum Beispiel Albondigas, also diese kleinen leckeren Fleischbällchen. Aber Spenden sind natürlich herzlich willkommen. Also schauen Sie vorbei, Fußball schauen und inklusiven Sport auf Mallorca unterstützen. Alle Infos zu diesem Event finden Sie auch nochmal online bei uns im Inselradio Eventkalender auf inselradio.com.

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0: Inzwischen dauert es nicht mehr ganz so lange auf der Ringautobahn, wenn Sie dort unterwegs sind. Allerdings staut es jetzt aktuell noch kurz, bevor es rübergeht auf die MA1 Richtung Andratsch. Da ein bisschen mehr los und auch auf der Inka-Autobahn stadteinwärts Palma dauert es aktuell noch etwas länger. Ansonsten ist viel los auf dem Paseo Marítimo in beiden Richtungen, ebenso auf den Avenidas. Und wenn da jetzt noch was gefehlt hat, sei es ein Stau, sei es ein Blitzer, schicken Sie es uns durch an die Studio WhatsApp per Nachricht oder Sprachnachricht 683 500 100.
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Schönen Start rein heute in den Mittwoch. Hier ist das Inselradio und vielleicht waren auch Sie in diesem Sommer mal betroffen von einem der Stromausfälle, die es in den vergangenen Wochen und Monaten immer mal wieder gegeben hat auf der Insel. Von Palma bis Alcudia. Tatsächlich hat der Energieversorger Endesa jetzt eine Vermutung, was hinter diesen Stromausfällen gesteckt haben könnte. Das gleich bei uns in den Inselradio-Lokalnachrichten nach Luis Capaldi, Before You Go.

0: Es ist gleich 9:30.
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2: Mit Dominik Jordan einen schönen guten Morgen. Mallorcas Bergdorf Sóller ist Spaniens Auto-Hotspot bei ausländischen Urlaubern. Keine andere Stadt in Spanien wurde diesen Sommer von so vielen Urlaubern aus dem Ausland mit dem Auto angesteuert wie Sóller. Das zeigt eine Auswertung der Parkplatzplattformen EasyPark und Arrive. Demnach wurden in Sóller fast viermal so viele ausländische Autofahrer registriert wie im zweitplatzierten Marbella. Auf Platz 3 landet mit Campos noch eine weitere Gemeinde auf Mallorca. Besonders viele der erfassten Autofahrer kamen aus Deutschland, gefolgt von Frankreich, Italien und den Niederlanden. Die ungewöhnlich häufigen Stromausfälle auf Mallorca in diesem Sommer könnten mit der anhaltenden Hitze zusammenhängen. Das vermutet der Energieversorger Endesa. Besonders betroffen waren unter anderem Alcudia, Pollença und mehrere Viertel in Palma. Laut Endesa haben sich unterirdische Stromkabel wegen der dauerhaft hohen Temperaturen möglicherweise nicht ausreichend abkühlen können. Vor allem die warmen Nächte könnten die Infrastruktur zusätzlich belastet haben. Die genaue Ursache wird noch untersucht. Arzttermine direkt über eine App vereinbaren. Das geht auf den Balearen mit der App Espai Salut. Die Gesundheits-App wird jetzt weiter ausgebaut. Eltern können künftig auch Termine und Gesundheitsdaten ihrer Kinder mitverwalten. Das gilt mit entsprechender Freigabe auch für pflegebedürftige Angehörige. Außerdem lassen sich jetzt auch Vorsorgeuntersuchungen für Kinder, Blutabnahmen und Laboruntersuchungen direkt über die App buchen. Neu ist auch, dass Bescheinigungen nach einem Arzt- oder Krankenhausbesuch direkt heruntergeladen werden können.
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2: Das Wetter schlägt heute um auf der Insel. In der ersten Tageshälfte ziehen schon Wolken über die Insel und auch Regen ist möglich. Ab dem Mittag rechnet der spanische Wetterdienst dann mit Gewittern, Sturm und Starkregen auf der Insel. Ab 12 Uhr gilt deshalb für die gesamte Insel Wetterwarnstufe Orange. Die Regenwahrscheinlichkeit liegt heute bei 70% und die Top-Temperatur bei 32 Grad.
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0: Heute sind 951 Starts und Landungen geplant am Flughafen Palma. Heute Morgen gibt es noch keine allzu dramatischen Verspätungen. Allerdings, Sie haben ja gerade gehört, ab dem Mittag kann es zu Starkregen kommen, zu Gewittern. Und das sind dann natürlich immer Umstände, die können auch am Flughafen Palma dafür sorgen, dass es Verspätungen gibt. Also wenn Sie heute Nachmittag auf der Insel landen oder abfliegen, dann behalten Sie mal ein bisschen die Situation im Auge und vor allem das E-Mail-Postfach, falls sich da doch irgendwas ergibt mit Verspätungen.
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0: Kurz nach 9:30 ist es jetzt. Schönen Start rein in den Mittwoch heute. Vielleicht erwischen wir Sie gerade auf dem Weg zum Einkaufen oder zur Arbeit hier auf der Insel. Vielleicht sitzen Sie aber auch am Frühstückstisch und machen noch die Einkaufsliste. Was müssen Sie noch besorgen für den Schulstart morgen? Vielleicht noch einen Zirkel irgendwo auftreiben? Vielleicht noch irgendeinen Block, liniert, nicht kariert? Morgen geht's ja wieder los mit der Schule hier auf Mallorca. Und das ist heute bestimmt nochmal ein Tag. Da werden viele Eltern noch ein bisschen was zu besorgen haben in der Stadt.

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1: 938, das Inselradio hier, gleich mit Musik von Holly Humberstone. Was ganz lustig ist, über Holly Humberstone gelesen. Die hat Geburtstag am 17. Dezember, genauso wie ihre Schwester. Es sind aber keine Zwillinge. Holly Humberstones Schwester ist 2 Jahre jünger. Es ist einfach purer Zufall, dass sie am gleichen Tag Geburtstag haben, 17. Dezember. Was nicht alles gibt. To Love Somebody von Holly Humberstone hören Sie gleich noch vor 10 bei uns.
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0: 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Wunderschönen guten Morgen am Mittwoch. Hier ist das Inselradio mit Dominik Jordan aus den Nachrichten im Studio.
1: Guten Morgen.
0: Und Dominik, ich glaube, viele, die gerade Urlaub auf Mallorca machen, sitzen am Frühstückstisch heute und denken sich, das ist aber jetzt nicht so richtig Strandwetter heute.
1: Ja, nicht so wirklich. Ziemlich grau heute auf der Insel. Es ist ja auch Regen und auch Gewitter angesagt für heute. Wie wär's denn mal mit einem Besuch im Museum? Ich kann mir vorstellen, der eine oder andere hat das noch nicht so häufig gemacht hier auf der Insel. Und das sagen auch die Menschen auf der Straße. Da haben wir nämlich mal die Leute gefragt, ob sie hier auf Mallorca schon mal im Museum waren.
2: Bisher noch nicht. Also ich bin jetzt zum ersten Mal auf Mallorca und habe mir eher so die Landschaft angeschaut.
3: Nee, tatsächlich nicht. Ich war schon 8-mal hier, aber war noch nicht einmal im Museum.
4: Auf Mallorca? Tatsächlich muss ich ja shame on me. Nee, tatsächlich hier noch nicht.
5: Wir sind nicht so die Museumgänger, muss ich sagen. So die Highlights und so Kathedrale und so Sachen gucken wir uns eher an. Aber Museum ist nicht so unser Ding.
0: Ja, also ich höre da schon raus, viele haben sich hier noch kein Museum auf der Insel angeschaut. Fast ein bisschen schade, weil es gibt tatsächlich tolle Museen. Also ich bin da auch nicht ganz vorne weg, dass mir ein Museum direkt als erstes einfällt. Aber du, Dominik, hast einen tollen Tipp.
1: Ja, es gibt zum Beispiel das Espaloa-Museum oder das Casal Soyeric mitten in der Innenstadt von Palma oder auch das Caixa-Forum. Mhm. Dort läuft aktuell noch eine richtig schöne Ausstellung, die habe ich mir selbst schon angeguckt. Colores del Mundo, die Farben der Welt. Das ist eine Ausstellung zusammen mit National Geographic. Und dort werden wunderbare Bilder gezeigt aus der ganzen Welt. Och, da gibt es verschiedene Themenräume, ist in Farben unterteilt. Das könnte man sich echt mal angucken.
0: Oh, vor allem an so einem grauen Tag, dann so viele tolle Farben sich anschauen, das stelle ich mir schon ganz schön vor. Also das im Caixa Forum in Palma. Und wir haben ja auch noch einen ganz schönen Tipp von Inselradiohörer Andreas. Und zwar empfiehlt er ein Museum in Inca, das Museo del Calzat y de la Industria.
6: Das ist kostenlos und die Ausstellung ist echt super. Zeigen sie, wie man Schuhe herstellt und sind auch Maschinen aus der früheren Fertigung von Schuhen ausgestellt. Parkplätze jetzt auch genügend. Also ist zu empfehlen.
0: Also guter Tipp von Andreas noch in Inca. Ist ja auch bekannt für die Schuhherstellung. Also da mal schauen, wie das so gemacht wird, lohnt sich. Das übrigens, das Museum in Inca, das hat heute auch geöffnet, noch bis 20 Uhr.

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1: Richtig sonnig und freundlich geht's rein in den Tag in Hamburg bei 15 Grad aktuell. Auch in Düsseldorf viel Sonne bei 16 Grad. Berlin hat's auch ein bisschen aufgelockert. 18 Grad sind's hier, genauso in Leipzig. Frankfurt im Moment auch soweit sonnig, 17 Grad. Je weiter wir aber dann in den Süden kommen, Baden-Württemberg und Bayern, da ist schon ein bisschen grauer und vor allem auch nasser. Bei 15 Grad in Stuttgart kann's immer wieder regnen, ebenso in München bei 19 Grad. Diese Regenwolken, die ziehen sich rein bis in die Schweiz. Auch dort heute ziemlich grau und nass bei 16 Grad in Zürich und auch Österreich bekommt Regen ab, zumindest etwas weiter im Westen. Im Osten sieht es ganz anders aus. Wien 27 Grad, nochmal richtig Sommer heute Morgen. Wir schauen dann noch nach Athen, da ist es richtig warm mit 27 Grad und auf dem spanischen Festland in Madrid Sonnewolken heute und 20 Grad.
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1: Bisher ist es noch einigermaßen trocken auf der Insel, allerdings es sind schon so ein paar mehr Wolken unterwegs, die über die Insel ziehen und tatsächlich sagt der spanische Wetterdienst, ab dem Mittag kommt der Wetterumschwung. Es wabern jetzt auch schon so ein paar Regenwolken über dem Mittelmeer vor der Tramuntana zum Beispiel und ab Mittag, ab 12 Uhr gilt dann Wetterwarnstufe Orange für die gesamte Insel und zwar bis heute Abend um 21 Uhr. Der spanische Wetterdienst rechnet mit Gewittern, mit Sturm, Starkregen, lokal auch Hagel. Sie wissen aber, das ist hier auf der Insel, das kann dann einen Teil der Insel heftiger treffen und woanders ist es dann nicht so heftig, das ist immer ein bisschen schwer vorherzusagen. Die Regenwahrscheinlichkeit liegt bei 70% heute. Und die Temperaturen, die gehen auch etwas zurück. Top-Temperatur liegt bei 32 Grad, in Calador sind es aktuell 28 Grad, Sóller 27 Grad. Und schon morgen übrigens am Donnerstag wird es laut Inselradio-Wettertrend schon wieder trockener und freundlicher mit einer Top-Temperatur von 29 Grad morgen.
0: 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Es ist 10 Uhr. 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
2: Im Studio Sönke Röhling. Alice Weidel hat im Bundestag zum Rundumschlag gegen die Bundesregierung ausgeholt. In der Generaldebatte zielte die AfD-Chefin vor allem auf Kanzler Friedrich Merz. Er sei für eine fortschreitende Deindustrialisierung in Deutschland verantwortlich. Die Energiewende führe in den Abgrund und die Regierung sei auf energiepolitischer Geisterfahrt. Sie warnte angesichts der Gasspeicherstände vor einem Versorgungsengpass im Winter. Nach Weidel trat der Kanzler ans Rednerpult. Er wies die Vorwürfe zurück und warf der AfD vor, sie sei nur destruktiv. Wir kaufen kein Altmetall. Verteidigungsminister Pistorius hat die Beschaffungspolitik der Bundeswehr verteidigt. Kritiker sprechen ja von Goldgräberstimmung in der Rüstungsindustrie angesichts der 500 Milliarden, die der Bund extra für die Verteidigung locker macht. Seine Leute würden das Geld aber nicht zum Fenster rausschmeißen, sagte Pistorius im Ersten.
3: Die schlafen ja nicht auf dem Baum. Die wissen ja ganz genau, wie das Kriegsbild in der Ukraine aussieht. Und sie wissen auch, dass das zwar nicht die Blaupause ist, aber dass sich das Kriegsbild der Zukunft verändern wird. Und deswegen haben wir genau die richtige Mischung aus alten Systemen, also im Sinne von bisher immer angewandten Systemen und den neuen Technologien.
2: Den Städten und Gemeinden in Deutschland steht finanziell das Wasser bis zum Hals. Der Städtetag fordert vom Bund Soforthilfe in Höhe von 30 Milliarden Euro. Ansonsten drohten weitere Einschnitte, das sagte Städtetagspräsident Burkhard Jung der Rheinischen Post. Die Soforthilfe müsse für nächstes Jahr dringend eingeplant werden, sagt er. Nach der Anschlagsserie auf das deutsche Stromnetz gehen die Ermittler davon aus, dass der gefasste Tatverdächtige weitere Angriffe geplant hatte. Bei seiner Festnahme gestern hatte der 48-Jährige Sprengstoff bei sich. Sein Motiv offenbar der Kampf gegen klimaschädliche Energien wie Öl, Kohle und Gas. Experten und Kinderrechtsorganisationen sprechen sich gegen ein pauschales Social-Media-Verbot für Minderjährige in Europa aus. Stattdessen empfehlen sie der EU, klare Jugendschutzstandards für Online-Dienste festzulegen. Die EU-Kommission will nächste Woche ihre Pläne für Altersbeschränkungen vorstellen.
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1: Es ist heute wieder so ein typischer Tag auf der Insel. Da gehen wir mit Sonnenbrille und Regenschirm aus dem Haus. Einfach mal vorbereitet sein auf alles, das ist auf jeden Fall die Devise. Heute am Mittwoch, jetzt ist es kurz nach 10. Ich bin Lena Bernauer, starten Sie gut rein, jetzt in den Tag mit den Jonas Brothers, Only Human.

0: Ich glaube, wir alle kennen das Gefühl, wir haben so ein Paket vor uns liegen und wir packen es aus, reißen es auseinander. Das beste Gefühl überhaupt ist das. Erstmal schönen guten Morgen. Hier ist das Inselradio am Mittwoch. Und bei mir im Studio ist Marisa Challas aus dem Inselradio-Team.
1: Hi, guten Morgen.
0: Und Marisa, genau das, was ich jetzt gerade beschrieben habe, das ist ja das ganze Prinzip bei so einem Event, das gerade in Palma stattfindet, oder? Mhm.
1: Ja, ich war ja gestern im Einkaufszentrum Portopi, weil da läuft nämlich seit gestern das Event Kinkuli. Das Ganze gibt es in verschiedenen Ländern hier in Europa und da werden dann eben verloren gegangene oder nicht zugestellte Online-Pakete verkauft und bezahlt wird dann nach Gewicht. Aber was drin ist, weiß man natürlich vorher nicht. Mhm. Und das ist auch so ein bisschen der Reiz dabei. Das hat mir nämlich auch der Manager von Kinkuli, Paul Munoz, erzählt.
2: Die Idee ist, man weiß vorher nicht, was drin ist. Es ist ein bisschen wie eine Lotterie oder Glücksspiel, eine Art Schatzsuche. Und man kann wirklich alles finden. Elektronik, Kleidung, Luxusuhren oder auch hochwertige Outfits. Es hängt also davon ab, ob man Glück hat oder nicht.
0: Ja, das klingt ganz spannend. Ich meine, er hat ja jetzt hier ein paar schöne Sachen aufgezählt, die drin sein könnten. Aber ich sag mal, gut, die Chancen, weiß nicht. Was war bei dir drin, Marisa, gestern?
1: Also ich muss gestehen, wir hatten eine Campingdusche mit drin. Weiß ich jetzt noch nicht so genau. Und einen smarten Lichtwecker mit so einer Einschlafhilfe. Das finde ich zum Beispiel ganz cool eigentlich. Mhm. Und ich habe dann auch vor Ort den 14-jährigen Miguel getroffen. Das war auch total sympathisch. Der hat mir nämlich dann auch erzählt, was er im Paket drin hatte.
3: Wir haben so einen Sonnenschutz für das ganze Auto bekommen. Also so eine Abdeckung für alle Scheiben, damit es im Auto nicht ganz so heiß wird.
0: Gut, also ob Miguel mit seinen zarten 14 Jahren jetzt einen Sonnenschutz fürs Auto gebrauchen kann.
1: Ja, er musste dann auch ein bisschen lachen und wir haben dann auch tatsächlich gesagt, komm, du kriegst die Campingdusche, wir nehmen den Sonnenschutz, hat er sich sehr gefreut. Aber er war auch gar nicht so traurig, weil er hat genau das richtige Mindset dafür.
3: Man muss da einfach hingehen und damit rechnen, dass man irgendwas bekommen kann. Man geht ja auch nicht hin und denkt, wow, ich krieg bestimmt was richtig Gutes. Nein, man muss auch damit rechnen, dass man etwas bekommt, mit dem man vielleicht gar nichts anfangen kann.
0: Ja, ist eben ein bisschen wie eine Losbude, oder? Kinkuli geht noch bis Samstag, findet im Einkaufszentrum Portopi in Palma statt. Und schauen Sie auch mal rein bei uns auf Facebook oder auf Instagram beim Inselradio. Da finden Sie nämlich nochmal ein Video von Marisas Ausflug gestern und da sehen Sie auch mal, wie viele Pakete da eigentlich rumliegen. Das ist unglaublich.

0: 10.18 Uhr das Inselradio hier am Mittwoch, gleich mit jemandem, die hat angefangen Klavier zu spielen und sich erstmal mit Beethoven und Mozart beschäftigt, bevor später sowas hier draus wurde. Alicia Keys ist ja eine fantastische Pianistin auch. Hören Sie gleich bei uns mit Try Sleeping with a Broken Heart noch vor 10:30 hier beim Inselradio.
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10:26 Uhr. Hier ist das Inselradio am Mittwoch. Und wenn einer der wahrscheinlich größten mallorquinischen Musikstars ein kostenloses Konzert spielt, dann heißt das auf jeden Fall, da werden für Straßen gesperrt. Genau das ist der Fall übermorgen am Freitag. Was da genau los ist in Palma, warum es da wirklich einige Straßensperrungen geben wird und wer da überhaupt auftritt, das alles gleich in den Inselradio Lokalnachrichten nach einem Song um 10:30 Uhr.

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1: Es ist 10:30.
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3: Mit Dominik Jordan einen schönen guten Tag. Die ungewöhnlich häufigen Stromausfälle auf Mallorca in diesem Sommer könnten mit der anhaltenden Hitze zusammenhängen. Das vermutet der Energieversorger Endesa. Besonders betroffen waren unter anderem Alcudia, Poyenza und mehrere Viertel in Palma. Laut Endesa haben sich unterirdische Stromkabel wegen der dauerhaft hohen Temperaturen möglicherweise nicht ausreichend abkühlen können. Vor allem die warmen Nächte könnten die Infrastruktur zusätzlich belastet haben. Die genaue Ursache wird noch untersucht. Wer schon lange in Marratxí lebt und eine bezahlbare Wohnung sucht, soll bei einem neuen Wohnungsprojekt bessere Chancen haben. In Pont d'Inca entstehen 60 neue Sozialwohnungen. Vorrang haben dabei Menschen, die seit mindestens 10 Jahren durchgehend in Marratxí gemeldet sind. Geplant sind Wohnungen mit ein oder zwei Schlafzimmern, 5 davon barrierefrei. Baustart soll Anfang 2027 sein. Der mallorquinische Rapper und Songwriter Rels B. gibt am Freitag ein kostenloses Konzert im Parc de la Mar in Palma. Deshalb kommt es dort zu Straßensperrungen und Busumleitungen. Betroffen ist der Paseo Marítimo im Bereich zwischen Porta del Camp und der Avenida Antoni Maura. Die Straße wird morgen Abend sowie von Freitagnachmittag bis Samstagmorgen komplett gesperrt. Auch eine Ausfahrt des Parkhauses am Parc de la Mar wird geschlossen. Die EMT-Buslinie 25 wird in dieser Zeit umgeleitet. Die Linie 30 fällt aus.
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3: Das Wetter schlägt heute um auf der Insel. In der ersten Tageshälfte ziehen schon Wolken über die Insel und auch Regen ist möglich. Ab der Mittag rechnet der spanische Wetterdienst dann mit Gewittern, Sturm und Starkregen auf der Insel. Ab 12 Uhr gilt deshalb für die gesamte Insel Wetterwarnstufe Orange. Die Regenwahrscheinlichkeit liegt heute bei 70% und die Top-Temperatur bei 32 Grad.
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1: Sie haben es gerade eben gehört, es gilt heute ab Mittag Wetterwarnstufe Orange für die gesamte Insel. Es ist Regen angekündigt, teilweise auch Hagel. Deshalb hat Santani den Wochenmarkt für heute vorsorglich schon gestern abgesagt. Also heute ist kein Wochenmarkt in Santani, ganz wichtig. Wir haben jetzt gerade nochmal geschaut, Andratx oder auch Sineu, da ist ja heute auch Wochenmarkt und die finden offenbar wie geplant statt. Da hat das Rathaus keine Meldung rausgegeben. Das heißt natürlich aber auch, wenn Santani ausfällt, dass wahrscheinlich viele nach Andratx oder Sineu fahren. Da wird es also wahrscheinlich heute ein bisschen voller als sonst an einem Mittwoch.
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1: Kurz nach 10:30 haben Sie einen tollen Start heute rein in den Mittwoch. Guten Morgen! Und übrigens, wenn Sie sagen, Wochenmarkt ist mir heute ein bisschen zu heikel, könnte ja sein, dass es dann gleich anfängt zu regnen. Gibt ja auch noch die Markthallen hier auf der Insel. Die sind überdacht, da schlendern sie im Trockenen. Zum Beispiel gibt es die Markthalle in Felanitx, in Manacor, Sóller, die haben alle heute geöffnet.

0: 9:39 Uhr. Starten Sie gut rein in den Mittwoch. Gleich mit Gloria Estefan.
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0: Perfekt, um so ein bisschen Salsa unterm Schreibtisch zu tanzen mit den Füßen. Hören Sie gleich bei uns. Hablemos el mismo idioma. Noch vor 11 hier beim Inselradio.
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0: Uhr 47.
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0: Auch wenn es gerade noch einigermaßen in Ordnung aussieht, wenn Sie aus dem Fenster rausgucken bei sich im Hotel oder in der Ferienwohnung und Sie denken, ja, da können wir doch vielleicht doch noch am Strand. Das ist heute nicht der optimale Badetag. Es gibt jetzt schon viele gelbe Flaggen, zum Beispiel an der Cala Anguila, an der Cala Murada, Porto Cristo oder auch in Soia an den Stränden wehen die gelben Flaggen. Und in einer Stunde startet dann auch die Wetterwarnung für die gesamte Insel. Da gilt dann Wetterwarnstufe Orange. Wirklich für ganz Mallorca und auch für die Küsten gibt es Wetterwarnungen. Also das ist dann wirklich auch gefährlich, ins Wasser zu gehen, weil eben Gewitter angesagt sind, vielleicht auch Hagel und Sturm. Definitiv also heute nicht der optimale Tag zum Baden. Falls Sie eben doch an den Strand fahren, dann behalten Sie unbedingt heute die Flaggen im Auge. Das kann sich dann recht schnell ändern, dass die Rettungsschwimmer eine grüne Flagge ziemlich schnell auf eine rote umschwenken.
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1: Also werden Sie im Süden von Deutschland mit dem Regenschirm und mit der Regenjacke reinstarten in den Tag, ist es ja tatsächlich ansonsten recht trocken und freundlich. Vielleicht sogar brauchen Sie die Sonnenbrille. In Düsseldorf bei 17 Grad, da ist es recht sonnig. 17 Grad messen wir auch in Hamburg bei Sonne und Wolken im Wechsel. Ein paar mehr Wolken in Leipzig und in Berlin, aber immerhin 19 Grad sind es hier. In Frankfurt Sonne und Wolken im Wechsel 17 Grad. Dann eben in München heute recht regnerisch 19 Grad, in Stuttgart 16 Grad, auch hier ziemlich bedeckt und in der Schweiz heute auch kaum was vom blauen Himmel zu sehen. Da sind viele graue Wolken davor und es regnet bei 15 Grad in Zürich. In Österreich, da ziehen von Westen her auch die Regenwolken durch. Ganz im Osten sind die noch nicht angekommen. In Wien ist noch Sommer jetzt am Vormittag bei 28 Grad und Sonne, aber auch da kommt der Regen dann wahrscheinlich im Laufe des Tages noch an. In Amsterdam, da ist es heute auch nass bei 15 Grad. Auf dem spanischen Festland in Madrid heute Sonne und Wolken bei 21 Grad.
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1: Im Moment ist die Wetterlage ja noch recht ruhig hier auf der Insel. Allerdings, es ist schon zu sehen, über dem Mittelmeer von Barcelona, vom Festland her, zieht da wirklich eine ganz große Unwetterfront in Richtung der Balearen. Wo die jetzt genau dann am ehesten die Insel erwischt oder vielleicht auch unsere Nachbarinsel Menorca, das ist noch nicht so ganz klar. Aber in einer Stunde dann startet die Wetterwarnung. Da gilt dann Wetterwarnstufe Orange für die gesamte Insel. Der spanische Wetterdienst rechnet mit Gewitter, mit Sturm, Starkregen, eventuell sogar lokalem Hagel. Diese Wetterwarnung gilt bis heute Abend um 21 Uhr. Entsprechend hoch ist natürlich auch die Regenwahrscheinlichkeit mit 70% heute. Was die Temperaturen angeht, ist es aktuell auf jeden Fall recht warm mit 27 Grad in Alcudia und 28 Grad in Porto Pedro. Aber über die 32 Grad Top-Temperatur kommen wir dann heute auch nicht hinaus. Und der Inselradio-Wettertrend, der sieht dann so aus, dass es morgen schon wieder deutlich trockener und freundlicher wird, aber dann auch nicht mehr ganz so heiß. Die Top-Temperatur morgen am Donnerstag 29 Grad.
0: 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Es ist 11 Uhr. 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
2: Im Studio Sönke Röhling. Zwischen Ruhe, Pfiffe und Geschrei. In der Generaldebatte im Bundestag ist Kanzler Merz heute mit teils kaum zu Wort gekommen. Bundestagspräsidentin Klöckner drohte den Zwischenrufern von rechts sogar mit dem Rausschmiss. AfD-Chefin Weidel warf dem Kanzler Totalversagen vor. Merz verteidigte seinen Kurs, gab aber auch zu, dass er den besser erklären müsse.
3: Warum alles das? Was ist sozusagen der Überbau oder was ist die Erzählung? Was ist der Sinn von Reform? Das ist vielleicht die Antwort, die wir bisher am meisten schuldig geblieben sind. Ich nehme mich selbst gar nicht aus.
2: Verteidigungsminister Pistorius hat Kritik an der Beschaffungspolitik der Bundeswehr zurückgewiesen. Der Vorwurf, die Bundeswehr setze zu sehr auf Panzer und Kriegsschiffe statt auf moderne Technologien wie Drohnen, sei falsch. Seine Leute wüssten, was sie tun, so Pistorius im Ersten.
4: Drohnen können ein Gefecht entscheiden, aber nicht einen Krieg. Sie brauchen immer auch schweres Gerät und deswegen geht es nicht um Drohnen oder Panzer, sondern es geht um und, es geht um die richtige Mischung und das machen wir. Und nur weil einige Ökonomen ohne militärisches Know-how sagen, das sei alles falsch und wir beschaffen nur Altmetall, stimmt das noch lange nicht.
2: AfD-Regierungschef oder doch ein überparteilicher Ministerpräsident. Auch in der SPD liebäugelt der ein oder andere mit dieser Idee, die das BSW ins Spiel gebracht hatte. Jetzt hat sich auch SPD-Bundesvize Schweizer für so eine Expertenregierung ausgesprochen. Israels Ministerpräsident Netanyahu soll 10 Tage vor den Terrorattacken der Hamas am 7. Oktober persönlich gewarnt worden sein. Das berichtet die israelische Zeitung Haaretz. Netanjahu soll die Warnung aber nicht ernst genommen und auch den Sicherheitsapparat nicht eingeweiht haben. Norwegen nimmt heute Abschied von König Harald. Zu seiner Beisetzung in Oslo kommen neben der Königsfamilie auch Staats- und Regierungschefs aus aller Welt. Auch Bundespräsident Steinmeier ist dabei. König Harald war Ende August mit 89 Jahren gestorben.
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1: Es ist kurz nach 11. Haben Sie einen schönen Mittwoch heute. Ich bin Lena Bernauer.
0: Guten Tag, Mallorca.
1: Es gibt eine Rechnung hier auf Mallorca, die geht immer auf. Ein Tag in der Hochsaison plus Wolken oder vielleicht auch Regen ist gleich Operation Nube. Operation Wolke. So nennt sich das, wenn es wie heute mal wieder geschieht, dass nach dem Berufsverkehr am Morgen nochmal so eine Welle an ganz viel Verkehr in Palma vor sich geht. Und zwar, weil natürlich alle sagen, ach, wenn es ein bisschen bewölkter ist, dann fahren wir nicht an den Strand, dann fahren wir zum Shoppen nach Palma eben. Das merkt man jetzt schon ganz ordentlich. Auf der MA1 von Andratsch kommt statt einwärts ist viel los. Auch auf der Flughafenautobahn statt einwärts. Und auf dem Paseo Marítimo, also direkt unterhalb der Kathedrale bei der Einfahrt vom Parkhaus, da stehen sie im Moment wirklich ordentlich zurück, fast bis auf Höhe vom Stadtstrand. Also planen Sie ein bisschen mehr Zeit ein heute für die Parkplatzsuche in Palma.

0: Mittwoch. Hier ist das Inselradio. Und für alle Schüler, Schülerinnen und übrigens auch die Lehrer und Lehrerinnen heißt es heute nochmal den Tag genießen hier auf der Insel. Morgen am Donnerstag ist nämlich wieder Schulstart nach sehr, sehr langen Sommerferien. Darum geht es auch in unserem Thema der Woche. Und Julia Müller aus dem Inselradio-Team hat sich jetzt mal damit beschäftigt, was so ein Schulstart eigentlich für die Eltern bedeutet. Und zwar, genauer gesagt, für den Geldbeutel der Eltern.
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2: Bücher, Stifte, Hefte, Uniform, Rucksack, ja, die Einkaufsliste für den Schulbeginn auf Mallorca, die ist lang. Auf Eltern kommen da teilweise wirklich erhebliche Kosten zu. Auch die Einschreibegebühren, die sind nicht ohne. In diesem Jahr fallen zwischen 600 und 1800 Euro pro Kind für den Schulstart an. Natürlich sind die Kosten unterschiedlich. Es kommt ganz stark darauf an, ob das Kind auf eine öffentliche, eine halbprivate oder eine Privatschule geht. Wenn es um die Ausgaben geht, dann ist das teuerste die Schuluniform. Pro Schüler zahlen Eltern da gerne mal knapp 250 Euro. Aber nicht alle Schulen haben hier Schuluniformen, sind hauptsächlich die privaten und halbprivaten Schulen. Doch auch Kosten für Bücher sind nicht unerheblich und in diesem Jahr tatsächlich auch nochmal gestiegen. Hierzu kommen dann auch noch Kosten für weiteres Material wie Hefte, Stifte und Ordner. Und dann sind da ja auch noch die laufenden Kosten, die nicht nur zum Schulstart, sondern das ganze Jahr über anfallen. Zum Beispiel das Mittagessen in der Schule, die Betreuung vor und nach der Schule und freiwillige Aktivitäten. Verbraucherschutzverbände raten Eltern, die Sachen aus dem vorherigen Jahr nochmal wieder zu verwenden. Außerdem sind Markenartikel teurer, aber nicht unbedingt hochwertiger als No-Name-Produkte. Insgesamt zahlen Familien auf den Inseln bis zu 15% mehr als im spanischen Durchschnitt. Deswegen hier noch ein Tipp: Nicht alles auf den letzten Drücker besorgen und einige Dinge auch Secondhand kaufen.
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0: das Inselradio hier am Mittwochvormittag. Und einfach mal nach dem Besuch im Krankenhaus die ganzen Papiere und Bescheinigungen danach per App runterladen. Das geht jetzt tatsächlich hier auf den Balearen. Wie genau das funktioniert, das gleiche Thema bei uns in den Inselradio Lokalnachrichten um 11:30.
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1: Es ist 11:30.
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3: Mit Dominik Jordan einen schönen guten Tag. Die ungewöhnlich häufigen Stromausfälle auf Mallorca in diesem Sommer könnten mit der anhaltenden Hitze zusammenhängen. Das vermutet der Energieversorger Endesa. Besonders betroffen waren unter anderem Alcudia, Poyenza und mehrere Viertel in Palma. Laut Endesa haben sich unterirdische Stromkabel wegen der dauerhaft hohen Temperaturen möglicherweise nicht ausreichend abkühlen können. Vor allem die warmen Nächte könnten die Infrastruktur zusätzlich belastet haben. Die genaue Ursache wird noch untersucht. Auf den Balearen bleibt fast jeder vierte 15-Jährige mindestens einmal sitzen. Das geht aus der neuen PISA-Studie hervor. Mit knapp 25% liegt der Anteil auf den Inseln über dem spanischen Durchschnitt von 22% und fast doppelt so hoch wie in der EU. Besonders auffällig ist der Unterschied zwischen den Schulformen. An öffentlichen Schulen haben knapp 30% der Schüler bereits eine Klasse wiederholt. An privaten Schulen sind es rund 16%. Arzttermine direkt über eine App vereinbaren. Das geht auf den Balearen mit der App Espai Salut. Die Gesundheits-App wird jetzt weiter ausgebaut. Eltern können künftig auch Termine und Gesundheitsdaten ihrer Kinder mitverwalten. Das gilt mit entsprechender Freigabe auch für pflegebedürftige Angehörige. Außerdem lassen sich jetzt auch Vorsorgeuntersuchungen für Kinder, Blutabnahmen und Laboruntersuchungen direkt über die App buchen. Neu ist auch, dass Bescheinigungen nach einem Arzt- oder Krankenhausbesuch direkt heruntergeladen werden können.
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3: Das Wetter schlägt heute um auf der Insel. In der ersten Tageshälfte ziehen schon Wolken über die Insel und auch Regen ist möglich. Ab dem Mittag rechnet der spanische Wetterdienst dann mit Gewittern, Sturm und Starkregen auf der Insel. Ab 12 Uhr gilt deshalb für die gesamte Insel Wetterwarnstufe Orange. Die Regenwahrscheinlichkeit liegt heute bei 70% und die Top-Temperatur bei 32 Grad.
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1: Heute ist kein Kreuzfahrtschiff im Hafen von Palma. Allerdings heißt es immer noch Augen aufhalten, wenn Sie hier auf der Insel unterwegs sind. Es ist nämlich gerade die Mega-Yacht von US-Hollywood-Regisseur und Produzent Steven Spielberg rund um Mallorca unterwegs. Die Seven Seas ist eine Riesenjacht. Die werden Sie in jedem Fall erkennen, wenn Sie die sehen. Die hat zum Beispiel an Bord einen eigenen Kinosaal. Und aktuell liegt die Seven Seas etwas südlich von El Toro, also gleich um die Ecke von Port Alsvays, da in ein bisschen einer abgelegeneren Bucht, da liegt die Seven Seas gerade vor Anker.
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1: Kurz nach 11:30 ist es. Einen wunderschönen Mittwoch heute.
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1: Vielleicht sind Sie gerade hier auf der Insel unterwegs zum Ausflug heute, zum Supermarkt oder vielleicht auch ein bisschen später auf dem Weg zur Arbeit. Tipp, was das Parken angeht, heute besser nicht unterm Baum parken. Am besten irgendwo, wo kein Baum in der Nähe ist. Sie haben es ja vielleicht schon bei uns gehört, jetzt gerade eben auch, dass ab heute Mittag eine Wetterwarnung gilt, dass es da gewittern kann, regnen kann. Und sicher ist sicher, parken Sie Ihr Auto lieber so, dass da kein Ast irgendwie runterkommen kann.

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1: Also wenn Sie schon mal die Tramuntana hier auf der Insel erkundet haben, dann sind Sie mit Sicherheit auch am Herrenhaus Son Maroc schon mal vorbeigekommen. Das liegt nämlich genau zwischen Valdemossa und Deià, zwei sehr bekannte und tolle Orte in der Tramuntana. Und Son Maroc ist wirklich so ein wunderschönes Fleckchen hier auf der Insel. Es ist unglaublich. Das ist ein altes Herrenhaus. Sie haben da einen wahnsinnig schönen Ausblick auf die Berge, auf das Meer. Wenn da noch die Sonne untergeht, fantastisch. Und heute Abend gibt's dort sogar noch ein Konzert mit Saxophon, Klavier und das dann, wenn die Sonne gerade untergegangen ist. Das wird wirklich ganz toll. Das Ganze gehört zum internationalen Musikfestival von Deià. Es spielt der Saxophonist Rodrigo Pérez Vila und der Pianist Alfredo Oyagüez Montero. Das Programm heißt Folk and Movies, also reicht dann von spanischer Volksmusik und Gershwin bis hin zu ganz bekannten Filmmelodien. Zum Beispiel gibt's Musik aus Schindlers Liste. Das wird also wirklich richtig toll heute Abend. Es geht los um 19 Uhr auf dem Landgut Son Maroc zwischen Valdemossa und Deià. Tickets kosten 30 Euro. Nochmal alle Infos zu diesem Event und zu vielen weiteren, inselweit natürlich, finden Sie wie immer online im Eventkalender auf inselradio.com.
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1: Das ist eine verregnete Mittagspause heute bei Ihnen in Deutschland. In München bei 18 Grad, in Stuttgart immerhin ein bisschen trockener inzwischen bei 17 Grad, aber recht grau. Auch in Frankfurt hat es etwas zugezogen bei 18 Grad, Leipzig 20 Grad, auch hier ein bisschen bewölkter. Freundlich ist es aber in Düsseldorf bei Sonne und Wolken und 17 Grad, genauso in Hamburg und in Berlin bei jeweils 19 Grad. Auch hier gibt es einen Sonne-Wolken-Mix heute. In Österreich, da ist es so ein bisschen Mischmasch heute. Einerseits ziehen da von Westen her nämlich Regenwolken durch, da ist es also teilweise ziemlich nass. Ganz im Osten in Wien ist aber noch kein Regen angekommen, da ist es noch richtig sommerlich heute Mittag bei 29 Grad. Dann schauen wir noch nach Zürich, da 15 Grad aktuell und es regnet, so wie auch im Rest der Schweiz. Also da ist heute wirklich sehr durchwachsen und sehr nass. Und wenn wir nochmal nach Rom schauen, da im Moment ziemlich sonnig bei 30 Grad, Stockholm eher bedeckt heute bei 17 Grad.
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1: Noch ist es recht freundlich auf der Insel und sonnig und warm mit 30 Grad in Palma und 29 Grad in Campicafort. Allerdings ab jetzt, ab dem Mittag, gilt eine Wetterwarnung für die gesamte Insel. Wetterwarnstufe Orange und zwar aufgrund von Gewittern, Sturm, Starkregen, möglicherweise sogar Hagel. Das sagt der spanische Wetterdienst und tatsächlich ist jetzt auch schon überm Mittelmeer wirklich ein richtig großes Regen- und Gewittergebiet zu sehen. Das zieht vom spanischen Festland rüber Richtung der Balearen und die Regenwahrscheinlichkeit ist natürlich entsprechend hoch, liegt bei 70%, sagt der spanische Wetterdienst. Die Top-Temperatur ist dann heute auch 32 Grad, also viel wärmer als es jetzt ist, wird es heute auch gar nicht mehr. Der Inselradio-Wettertrend, der sieht dann so aus, dass es morgen am Donnerstag dann schon wieder trockener und freundlicher werden soll. Allerdings, morgen kommen wir dann über eine Top-Temperatur von 29 Grad nicht hinaus.
0: 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Es ist 12 Uhr. 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
2: Im Studio Sönke Röhling. Zwischenruhe, Pfiffe und Geschrei. Im Bundestag geht es heiß her. In der Generaldebatte ist Kanzler Merz heute teilweise kaum zu Wort gekommen. Mehr von Christiane Hamper.
3: Bundestagspräsidentin Julia Klöckner drohte den Zwischenrufern von rechts sogar mit Rauswurf aus dem Parlamentssaal, weil sie die Rede von Kanzler Merz immer wieder störten. Der Kanzler ließ sich nicht beirren. Aber statt anzugreifen, war er eher nur am Verteidigen. Denn zum Auftakt der Debatte hatte AfD-Chefin Alice Weidel zum Rundumschlag ausgeholt und Merz und der schwarz-roten Regierung ein Totalversagen vorgeworfen.
2: Die Kommunen in Deutschland schlagen erneut Alarm. Der Städtetag fordert vom Bund Soforthilfe in Höhe von 30 Milliarden Euro. Ansonsten drohten weitere Einschnitte, sagte Städtetagspräsident Burkhard Jung der Rheinischen Post. Die Soforthilfe müsse für nächstes Jahr daher dringend eingeplant werden. Jung warnt auch vor den langfristigen Folgen von Einschnitten. Ein Verein, der wegen ausbleibender Förderung aufgeben muss, gründet sich nicht mal eben wieder neu, so Jung, auch wenn im Stadthaushalt wieder Geld sein sollte. AfD-Regierungschef oder doch ein überparteilicher Ministerpräsident. Auch in der SPD liebäugelt der ein oder andere mit dieser Idee, die das BSW ins Spiel gebracht hatte. Jetzt hat sich auch SPD-Bundesvize Schweizer für so eine Expertenregierung ausgesprochen. Nach der Anschlagsserie auf das deutsche Stromnetz gehen die Ermittler davon aus, dass der gefasste Tatverdächtige weitere Angriffe geplant hatte. Bei seiner Festnahme gestern hatte der 48-Jährige Sprengstoff bei sich. Sein Motiv offenbar der Kampf gegen klimaschädliche Energien wie Öl, Kohle und Gas. Für den VfB Stuttgart wird es ab heute wieder in der Fußball-Champions League ernst. Der VfB bekommt es am Abend zu Hause mit Viking Stavanger aus Norwegen zu tun. Nach einem Jahr Pause sind die Stuttgarter damit zurück in der Königsklasse. Los geht's um 6:45.
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1: Kurz nach 12 ist es. Haben Sie einen schönen Mittwoch. Ich bin Lena Bernauer.
0: Guten Tag, Mallorca.
1: Vielleicht packen Sie gerade schon am Schreibtisch die Sachen zusammen, weil es jetzt erstmal abgeht in die Mittagspause in Deutschland, Österreich und der Schweiz. Hier auf der Insel dauert es ja für gewöhnlich noch ein bisschen bis zum Mittag. Ist hier mal ein bisschen später die Mittagspause, meist so gegen 14 Uhr ungefähr. Zum Durchhalten bis dahin, Musik von uns von Bibi Rexha, New Religion.

0: Der Mittwochmittag hier beim Inselradio. Und Sie haben es vielleicht in dieser Woche bei uns in den Lokalnachrichten mitbekommen. Die Sicherheitskontrolle in Palma am Flughafen, die arbeitet offenbar wirklich sehr, sehr schnell. Die meisten Passagiere sind da nämlich im Schnitt in unter 10 Minuten durch. Das ist ja wirklich rucki-zucki. Können Sie auch nochmal nachlesen in Ruhe auf inselradio.com. Da haben wir nochmal die ganze Meldung. Inselradio-Hörer Mario aus Köln, der hat das jetzt gestern einfach mal live getestet.
1: Wir sind gestern Abend zurückgeflogen. Unter 3 Minuten waren wir durch und es ist nicht so, dass gar nichts los war, aber die haben das so toll geregelt da. Ich muss ganz ehrlich sagen, Riesenlob und echt ein Kompliment. Das hat alles super geklappt, also top.
0: Also Daumen nach oben von Mario aus Köln für die Sicherheitskontrolle in Palma. Ich muss auch sagen, aus persönlicher Erfahrung, ich finde, das geht immer wirklich richtig, richtig schnell dort. Die haben das richtig gut im Griff. Jetzt ist Sicherheitskontrolle die eine Sache. Heute allerdings kommt am Flughafen Palma natürlich noch die Wettersituation dazu. Also es gibt schon heute Mittag einige Verspätungen. Das liegt eben auch an diesem Unwetter, Gewitter, das vom spanischen Festland jetzt gerade zu uns rüberzieht auf die Balearen, hat eben schon auf dem Festland für Verspätungen gesorgt, die sich jetzt natürlich auch hier am Flughafen Palma bemerkbar machen. Es kann gut sein, dass sich das jetzt auch noch in den Nachmittag reinzieht und noch mehr Verspätungen dazukommen. Also heute gilt auf jeden Fall, behalten Sie das E-Mail-Postfach im Auge, falls da vielleicht auch Ihr Flug ein bisschen später dran ist, wenn Sie heute Nachmittag oder am Abend fliegen ab dem Flughafen Palma oder vielleicht auch nach Mallorca kommen heute.

0: Einen wunderschönen Mittwochmittag. Hier ist das Inselradio und Sie haben es vielleicht schon bei uns heute in den Nachrichten gehört. Bei der aktuellen PISA-Studie schneidet Deutschland ja historisch schlecht ab. Jetzt ist natürlich die Frage, wie sieht es denn eigentlich in Spanien aus? Genauer gesagt, auf den Balearen. Das gleich Thema bei uns in den Lokalnachrichten um 12:30.
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0: Es ist gleich 12:30.
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2: Mit Dominik Jordan einen schönen guten Tag. Auf den Balearen bleibt fast jeder vierte 15-Jährige mindestens einmal sitzen. Das geht aus der neuen PISA-Studie hervor. Mit knapp 25% liegt der Anteil auf den Inseln über dem spanischen Durchschnitt von 22% und fast doppelt so hoch wie in der EU. Besonders auffällig ist der Unterschied zwischen den Schulformen. An öffentlichen Schulen haben knapp 30% der Schüler bereits eine Klasse wiederholt. An privaten Schulen sind es rund 16%. Die Balearen wollen bei ihren Flughäfen stärker mitreden. Dafür ist jetzt eine wichtige Hürde gefallen. Die spanische Regierung zieht ihr Veto gegen ein entsprechendes Gesetz zurück. Damit kann der Vorschlag nun im Kongress diskutiert werden. Konkret geht es darum, dass die Balearen bei wichtigen Entscheidungen über ihre Flughäfen mitbestimmen können, zum Beispiel bei der Frage, wie viele Flüge zugelassen werden. Die Zentralregierung in Madrid hatte das Gesetz zunächst wegen möglicher finanzieller Folgen für den Flughafenbetreiber Aena blockiert. Das Leitungswasser in Campos und Cessalines ist derzeit nicht zum Trinken oder Kochen geeignet. Grund dafür sind zu hohe Natriumwerte. In Campos schmeckt das Wasser deshalb teilweise leicht salzig. Zum Duschen oder zum Putzen kann es aber weiter genutzt werden. In Cessalines führt die Gemeinde die erhöhten Werte auf die Trockenheit und den hohen Wasserverbrauch im Sommer zurück.
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2: Der spanische Wetterdienst warnt heute vor Gewittern, Sturm und Starkregen auf der Insel. Deshalb gelten auch Wetterwarnungen für die gesamte Insel. Die Regenwahrscheinlichkeit liegt heute bei 70% und die Top-Temperatur bei 32 Grad.
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0: Es ist kurz nach 12:30. Haben Sie einen schönen Mittwoch.
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0: Sie haben es ja vielleicht schon bei uns gehört. Morgen am Donnerstag startet ja wieder die Schule auf Mallorca. Das ist auch ganz gut im Hinterkopf zu haben, wenn Sie einfach schlichtweg morgens zur Arbeit fahren, nach Palma zum Beispiel. Weil natürlich morgen, wenn dann wieder die ganzen Schüler und Schülerinnen zur Schule gehen, von den Eltern gefahren werden, da wird es auch wieder auf den Straßen ein bisschen voller zu den sowieso üblichen Berufsverkehrszeiten. Also vielleicht dann morgen schon mal vorsichtshalber 5 Minuten mehr einplanen auf dem Weg zur Arbeit.

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0: Es ist kurz vor eins, das Inselradio hier am Mittwoch gleich ab eins mit Klaas du Holke.
1: Tachchen.
0: Klaas, ich habe schon mitbekommen, wird gleich sportlich bei dir.
1: Ja, ich habe unterschiedliche Themen mit dabei. Zum Beispiel Enric Mas aus Atal, der führt immer noch die Vuelta, also die Spanien-Rundfahrt, auf dem Rennrad an. Mhm. Da muss man wirklich sagen, das ist eine ganz schön große Leistung. Also es gibt ja drei ganz große Touren. Das ist einmal die Italien-Rundfahrt, dann die Spanien-Rundfahrt und die Frankreich-Rundfahrt, die Tour de France.
0: Ja, ja.
1: Und da ganz vorne mit dabei zu sein. Krass. Bis Sonntag geht's noch. Ich hoffe, er hält's durch.

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1: Ja, heute ist es Richtung Südosten in Deutschland. Oft stark bewölkt und gebietsweise fällt Regen, am meisten in Alpennähe. Sonst gibt es mal Sonne, mal Wolken und vor allem im Nordwesten Schauer und einzelne Gewitter. Derzeit haben wir in Hamburg einen Mix aus Sonne und Wolken bei 18 Grad. Genauso wie in Berlin bei 19. In Leipzig ist es überwiegend bewölkt bei 20. In Düsseldorf ein Mix aus allem Sonne, Wolken, mal lokalen Regenschauer bei 18. In Frankfurt genauso bei 19, in Stuttgart überwiegend zugezogen bei 17 und in München, da regnet es bei 16 Grad. Regen, gleiches Thema auch in der Schweiz, ansonsten ist es bewölkt rund um Zürich, lokal immer wieder Regenschauer, ansonsten Wolken bei 15 Grad. In Österreich ist das Land derzeit etwas zweigeteilt, was das Wetter angeht. Im Westen Wolken und Regen, im Osten dagegen strahlender Sonnenschein, so wie gerade rund um Wien bei 30 Grad. In Paris haben wir einen Mix aus Wolken, Regen und ab und zu mal Sonne bei 20 Grad und in Rom überwiegend sonnig bei 31 Grad.
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1: Ja, wie wirkt sich das Regen- und Gewittergebiet, das aus Nordwesten Richtung Insel zieht, auf Mallorca aus? Das ist die ganz große Frage, die wir in den nächsten Stunden höchstwahrscheinlich beantworten werden. Seit Mittag rechnet der spanische Wetterdienst ja nämlich mit Gewittern, Sturm und Starkregen hier bei uns auf der Insel. Bisher passiert ist noch nichts, aber wie gesagt, das sieht schon ganz schön bedrohlich aus, was da gerade über dem Mittelmeer hängt. Gilt Wetterwarnstufe Orange für die gesamte Insel noch bis 21 Uhr abends. Regenwahrscheinlichkeit bei 70%. Die Top-Temperatur, die geht zurück heute noch bei 32 Grad. Derzeit haben wir es überwiegend bewölkt hier bei uns auf der Insel, zum Beispiel in Sapopla bei 27 Grad, Calador, Sonne, Wolken bei 29 und zugezogen in Andratx bei 30 Grad. Der Inselradio Wettertrend. Schon morgen beruhigt sich die Wetterlage dann aber wieder und es wird trockener und freundlicher. Allerdings nicht mehr ganz so heiß mit einer Top-Temperatur von 29 Grad.
0: 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Es ist 13 Uhr. 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
2: Im Studio sind Gröling. Ringfrei im Bundestag, Weidel gegen Merz. In der Generaldebatte haben sich Regierung und Opposition den üblichen Schlagabtausch geliefert. Dieses Mal unter dem Eindruck des AfD-Wahlerfolgs in Sachsen-Anhalt. Anne Brauer.
3: AfD-Chefin Weidel eröffnet die Debatte mit dem erwarteten Rundumschlag gegen die Migrationspolitik, die Energiewende und allen voran gegen die Bundesregierung, gegen Friedrich Merz. Der Kanzler versucht zu kontern und bleibt im Wesentlichen genau da hängen. Verteidigt sich und seine Regierung, weist die Vorwürfe zurück, attackiert die AfD. Aber seine Vision, seine Antworten, seine Zukunftserzählung, was jetzt, wie weiter, da bleibt Merz ehrlicherweise ziemlich blass.
2: Nach der Anschlagsserie auf das deutsche Stromnetz gehen die Ermittler davon aus, dass der gefasste Tatverdächtige weitere Sabotageakte geplant hatte. Der 48-Jährige wurde gestern in der Nähe von Aachen festgenommen. Christiane Hampe.
4: Bei seiner Festnahme hatte Daniel V. Sprengstoff bei sich. Daher gehen die Ermittler davon aus, dass er weitermachen wollte. Sein Motiv? Offenbar der Kampf gegen klimaschädliche Energien wie Öl, Kohle und Gas. NRW-Innenminister Herbert Reul sagte zu der Festnahme gestern, ich bin froh, dass wir diesen Typen jetzt haben. Anschläge auf Umspannwerke sind keine Meinungsäußerung, sondern Angriffe auf die Versorgungssicherheit von Millionen Menschen.
2: Den Städten und Gemeinden in Deutschland steht finanziell das Wasser bis zum Hals. Der Städtetag fordert vom Bund Soforthilfe in Höhe von 30 Milliarden Euro. Ansonsten drohten weitere Einschnitte, das sagte Städtetagspräsident Burkhard Jung der Rheinischen Post. Die Soforthilfe müsse für nächstes Jahr dringend eingeplant werden, sagte er. Israels Ministerpräsident Netanyahu soll 10 Tage vor den Terrorattacken der Hamas am 7. Oktober persönlich gewarnt worden sein. Das berichtet die israelische Zeitung Haaretz. Netanyahu soll die Warnung aber nicht ernst genommen und auch den Sicherheitsapparat nicht eingeweiht haben. E-Autos sind immer häufiger auf den Straßen in Deutschland unterwegs, E-Laster aber noch die absolute Ausnahme. Amazon hat nun angekündigt, dieses Jahr 50 Elektro-Lkw in Deutschland in den Dienst zu nehmen. Eine gute Nachricht auch für die deutsche Autobranche, denn die E-Laster werden von Mercedes geliefert. In der Fußball-Champions League steigt heute der nächste deutsche Club in die Ligaphase ein. Der VfB Stuttgart empfängt am Abend die Norweger aus Stavanger. Anstoß ist um 18.45 Uhr. Morgen geht's dann für die Bayern und RB Leipzig in der Königsklasse los.
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1: Wir warten der Dinge, die da noch kommen oder zumindest kommen sollen. Der Blick, der richtet sich gen Himmel. Die Natur wird's freuen, wenn es denn endlich mal wieder anfangen soll zu regnen. Mit Gewitter übrigens auch dabei, in der Hoffnung, dass der Boden natürlich das Wasser auch aufnehmen kann. Abwarten ist angesagt und immer bitte auf sich aufpassen. Auch das ganz, ganz wichtig an diesem Mittwoch. Mein Name ist Klaas Tucholke. Schönen guten Tag, hallo.
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1: Ein Job mitten in Palma und somit auch mittendrin in der Immobilienwelt. Engel und Völker sucht für sein Büro in Palma Center Verstärkung als Team Assistant oder Office Manager in Vollzeit. Sie halten im Büro die Fäden zusammen, koordinieren Termine, kümmern sich um Kunden und unterstützen das Team bei Veranstaltungen sowie in der Verwaltung. 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Kenntnissen. Gearbeitet wird 40 Stunden pro Woche, regulär von Montag bis Freitag. 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

Italienische Rapper Rels B. im Park de la Mar. Hier in Palma ein kostenloses Konzert. Es werden viele Menschen erwartet. Straßensperrungen sind angekündigt. Sowie Busumleitung. Dominik Jordan klärt uns gleich auf in unseren Inserate Mallorca Lokalnachrichten, wie die ausfallen werden. Und zwar

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1: Wir haben es 13:30.
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3: Mit Dominik Jordan einen schönen guten Tag. Auf den Balearen bleibt fast jeder vierte 15-Jährige mindestens einmal sitzen. Das geht aus der neuen PISA-Studie hervor. Mit knapp 25% liegt der Anteil auf den Inseln über dem spanischen Durchschnitt von 22% und fast doppelt so hoch wie in der EU. Besonders auffällig ist der Unterschied zwischen den Schulformen. An öffentlichen Schulen haben knapp 30% der Schüler bereits eine Klasse wiederholt. An privaten Schulen sind es rund 16%. Wer schon lange in Marachi lebt und eine bezahlbare Wohnung sucht, soll bei einem neuen Wohnungsprojekt bessere Chancen haben. In Pont d'Inca entstehen 60 neue Sozialwohnungen. Vorrang haben dabei Menschen, die seit mindestens 10 Jahren durchgehend in Marachi gemeldet sind. Geplant sind Wohnungen mit ein oder zwei Schlafzimmern, 5 davon barrierefrei. Baustart soll Anfang 2027 sein. Der mallorquinische Rapper und Songwriter Rels B. gibt am Freitag ein kostenloses Konzert im Parc de la Mar in Palma. Deshalb kommt es dort zu Straßensperrungen und Busumleitungen. Betroffen ist der Paseo Marítimo im Bereich zwischen Porta des Camp und der Avenida Antoni Maura. Die Straße wird morgen Abend sowie von Freitagnachmittag bis Samstagmorgen komplett gesperrt. Auch eine Ausfahrt des Parkhauses am Parc de la Mar wird geschlossen. Die EMT-Buslinie 25 wird in dieser Zeit umgeleitet. Die Linie 30 fällt aus.
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3: Der spanische Wetterdienst warnt heute vor Gewittern, Sturm und Starkregen auf der Insel. Deshalb gelten auch Wetterwarnungen für die gesamte Insel. Die Regenwahrscheinlichkeit liegt heute bei 70% und die Top-Temperatur bei 32 Grad.
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1: Klasse Rolke hier am Mittwochnachmittag.
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1: Wünsche für alle, die jetzt erst dazu gekommen sind, eine schöne Mittagspause. Lassen Sie sich gut schmecken, ein bisschen durchatmen, bevor es in die zweite Arbeitshälfte reingeht.

schnell der Inselradioverkehr und zwar auf der MA20 Richtung Flughafenautobahn. Da hat es Hyson Castello einen Unfall gegeben. Da, wenn nötig, bitte eine Rettungsgasse bilden und vorsichtig an Stauende ranfahren und vor allen Dingen auch mehr Zeit einplanen. Generell die MA20 einmal rund um Palma herum, auch in der Gegenrichtung immer wieder Stop-and-Go-Phasen, also auch dort mehr Zeit einplanen.

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1: Rund um Mallorca, da bleibt es auf See ungemütlich. Im Nordwesten und Nordosten weht kräftiger Nord- bis Nordostwind, teils mit Stärke 7. Die See, die ist zunächst grob und beruhigt sich im Tagesverlauf etwas. Dazu gibt es zum Abend auch Schauer und Gewitter. Auch an der Ost- und Südküste bleibt der Nordostwind kräftig. Dort sind ebenfalls hohe Wellen möglich. Schauer und Gewitter halten teilweise bis in die Nacht bzw. bis in die frühen Morgenstunden am morgigen Donnerstag an. So, wir haben es alle schon gehört. Von Nordwesten zieht ein Unwetter bzw. zumindest ein Regen- und Gewittergebiet auf die Insel zu. Dementsprechend auch die Flaggensituation. Wir haben derzeit 7 rote Flaggen, und zwar Canova, Calamesquita, Muro, Calabaques, Can Picafort, San Paolo und San Cella de Marina. Ansonsten auch unzählige gelbe Flaggen hier gerade Richtung Westen, Südwesten bis hin in den Osten. Auch teilweise noch einige grüne Flaggen, aber bitte das Regenradar im Blick behalten. Das kann natürlich immer, gerade hier bei uns auf der Insel, etwas gefährlich werden, weil das Wetter schwer immer einzuschätzen ist. Wir sind eine Insel mitten im Mittelmeer. Da kann sich das ganz unterschiedlich gestalten. Also deswegen würden wir auch an dieser Stelle an einen Strandtipp der Stunde verzichten. Nicht, dass es heißt, irgendwie gehen sie an den Strand und der Moderator hat irgendwas erzählt. Nee, also da kommt in den nächsten Stunden noch ordentlich was auf uns zu. Laut spanischem Wetterdienst. Deshalb bitte aufpassen. Für die nächsten Tage zum Plan übrigens, Strandtipps, soll ja auch nochmal wieder besser werden hier bei uns auf der Insel. Ganz einfach inselradio.com in unserer Rubrik Baywatch einmal mal drin rumstöbern.
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2: Heute ist es Richtung Südosten in Deutschland. Oft stark bewölkt und gebietsweise fällt Regen, am meisten in Alpennähe. Sonst gibt es mal Sonne, mal Wolken und vor allem im Nordwesten Schauer und einzelne Gewitter. In Hamburg haben wir derzeit ein Mix aus Wolken und Regen bei 18 Grad. In Berlin ist es überwiegend bewölkt bei 21, Leipzig genauso bei 19, in Düsseldorf überwiegend trocken, aber auch überwiegend bewölkt bei 18. In Frankfurt Sonnenwolken bei 20. Genauso wie in Stuttgart bei 17. In München immer wieder Lokalregenschauer bei 15 Grad. In der Schweiz auch überwiegend regnerisch. Ansonsten ist es zugezogen und bewölkt. In Zürich haben wir derzeit lokale Regenschauer und oder trockene bewölkte Phasen bei 15 Grad. In Österreich zieht es auch immer mehr zu. Nur im alleräußersten Osten des Landes haben wir noch sonnige Phasen, so wie gerade rund um Wien bei 31 Grad. In Porto haben wir 22 Grad. Da scheint richtig schön die Sonne und auch in Glasgow haben wir 15 Grad und viel Sonnenschein.
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2: Boah, ich gucke hier gerade aus dem Fenster. Das sieht schon ganz schön dunkel aus, was da aus Richtung Nordwesten reingezogen kommt. Hängt aber noch ein bisschen über Mittelmeer fest. Die ersten Gebiete Richtung Tramuntana hat es schon erreicht. Das Regen-Gewittergebiet und zieht jetzt auf die Insel rüber, beziehungsweise rauf. Gibt ja auch deshalb eine Wetterwarnung in der Farbe Orange vom spanischen Wetterdienst herausgegeben, noch bis 21 Uhr. Wie gesagt, soll regnen und gewittern. Die Temperaturen, die gehen auch zurück heute in der Spitze 32 Grad und es ist vor allen Dingen auch ordentlich schwül. Wer mal draußen gewesen ist, der weiß ganz genau, was ich meine damit. Derzeit haben wir hier in Palma noch überwiegend trockene 29 Grad. Wie gesagt, Richtung Espoles und Sóller sollte schon angefangen haben zu regnen bei 28 Grad und noch trocken, aber bewölkt ist es in Calaratiada bei 27 Grad. Der Inselradio-Wettertrend. Schon morgen beruhigt sich die Wetterlage wieder. Es wird trockener und vor allen Dingen auch freundlicher. Allerdings nicht mehr ganz so heiß. Also es kühlt sich runter. Morgen eine Top-Temperatur von 29 Grad.
1: 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Es ist 14 Uhr. 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
3: Im Studio Finn Riebe, sei freundlieb. Zwischenrufe, Pfiffe und Geschrei. In der Generaldebatte im Bundestag ist Kanzler Merz heute teils kaum zu Wort gekommen. Bundestagspräsidentin Klöckner drohte den Zwischenrufern von rechts sogar mit dem Rausschmiss. AfD-Chefin Weidel warf dem Kanzler Totalversagen vor. Merz verteidigte seinen Kurs, gab aber auch zu, dass er den besser erklären muss.
4: Warum alles das? Was ist sozusagen der Überbau oder was ist die Erzählung? Was ist der Sinn von Reformen? Das ist vielleicht die Antwort, die wir bisher am meisten schuldig geblieben sind. Ich nehme mich selbst gar nicht aus.
3: Wohnungen für Einheimische statt für Touristen. Die EU plant einheitliche Regeln, damit Städte Kurzzeitvermietungen etwa über Airbnb einschränken oder verbieten dürfen. Mehr von Daniel Bornberg.
5: Der Vorstoß zielt auf Metropolen ab, in denen der Wohnungsmarkt besonders angespannt ist. Denn da sind die vielen Airbnbs häufig ein Problem. Die Wohnungen fehlen für Einheimische. Barcelona, Lissabon, Amsterdam oder auch Berlin. Einige Städte haben bereits reagiert, um die Airbnb-Flut einzudämmen. Dabei gibt es aber immer wieder rechtliche Unsicherheiten, weil eine europaweite Regelung noch fehlt.
3: AfD-Regierungschef in Sachsen-Anhalt oder doch ein überparteilicher Ministerpräsident? Auch in der SPD liebäugelt der ein oder andere mit dieser Idee, die das BSW ins Spiel gebracht hat. Jetzt hat sich auch SPD-Bundesvize Schweizer für so eine Expertenregierung ausgesprochen. Norwegen nimmt heute Abschied von König Harald. Zu seiner Beisetzung in Oslo kommen neben der Königsfamilie auch Staats- und Regierungschefs aus aller Welt. Auch Bundespräsident Steinmeier ist dabei. König Harald war Ende August mit 89 Jahren gestorben. In der Fußball-Champions League steigt heute der nächste deutsche Club in die Ligaphase ein. Der VfB Stuttgart empfängt am Abend die Norweger aus Stavanger. Anstoß ist um 18.45 Uhr. Morgen geht es dann für die Bayern und RB Leipzig in der Königsklasse los.
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2: Also wenn Sie noch frisch gewaschene Wäsche auf dem Balkon oder der Terrasse stehen haben sollten, dann ist jetzt aber mal sowas von allerletzte und höchste Eisenbahn, um das reinzuholen, weil nämlich die Insel gleich, beziehungsweise an einigen Stellen ist es auch schon der Fall, nämlich von Regen und Gewittern heimgesucht wird. Klasse Rolke, mein Name, schönen Mittwoch wünsche ich.
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0: diese Elektronik ohne WLAN-Anschluss. Dasselbe gilt für Waschmaschinen. Ja? Diese Geräte, die liefern halt den Herstellern eine Unmenge an Daten. Da ist mir schon wichtig, dass wir als Nutzende, als Verbraucherinnen und Verbraucher genau hingucken, was da überhaupt an Daten gesammelt wird. Wenn man sich nicht drum kümmert, wird immer alles geschickt. Aber wenn ich sage, nee, das will ich nicht und das will ich nicht und das nicht, dann hat man schon eine Chance, dass man die Datenmenge reduziert. Das Problem an diesen Datenmengen ist, dass die Hacker die auch sammeln. Also die machen Persönlichkeitsprofile und nutzen solche Haushaltsdaten insbesondere, um unser Verhalten zu analysieren. Also sprich, wann waschen wir, wie oft waschen wir. Heißt ja auch, wir sind dann in der Wohnung, ja, wir halten uns da auf zu Hause. Und das ist eher die Problematik, die dahinter steckt. Und ein anderer Aspekt ist auch noch, wir füttern damit auch unsere so heißgeliebten KIs wie ChatGPT im Moment, weil die natürlich auch eine Unmenge an Daten brauchen, um zu lernen.
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In unseren Inserate Mallorca Lokalnachrichten geht es gleich um das Leitungswasser in Campos und Sessalines, das derzeit nicht trinkbar ist. Weitere Infos dazu von Dominik Jordan. Gleich um 1 Minute nach 3:30.

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1: Wir haben es 3:01.
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2: Mit Dominik Jordan einen schönen guten Tag. Mallorcas Bergdorf Soller ist Spaniens Auto-Hotspot bei ausländischen Urlaubern. Keine andere Stadt in Spanien wurde diesen Sommer von so vielen Urlaubern aus dem Ausland mit dem Auto angesteuert wie Soller. Das zeigt eine Auswertung der Parkplatzplattformen EasyPark und Arrive. Demnach wurden in Soller fast viermal so viele ausländische Autofahrer registriert wie im zweitplatzierten Marbella. Auf Platz 3 landet mit Campos noch eine weitere Gemeinde auf Mallorca. Besonders viele der erfassten Autofahrer kamen aus Deutschland, gefolgt von Frankreich, Italien und den Niederlanden. Die Balearen wollen bei ihren Flughäfen stärker mitreden. Dafür ist jetzt eine wichtige Hürde gefallen. Die spanische Regierung zieht ihr Veto gegen ein entsprechendes Gesetz zurück. Damit kann der Vorschlag nun im Kongress diskutiert werden. Konkret geht es darum, dass die Balearen bei wichtigen Entscheidungen über ihre Flughäfen mitbestimmen können, zum Beispiel bei der Frage, wie viele Flüge zugelassen werden. Die Zentralregierung in Madrid hatte das Gesetz zunächst wegen möglicher finanzieller Folgen für den Flughafenbetreiber Aena blockiert. Das Leitungswasser in Campos und Ses Salines ist derzeit nicht zum Trinken oder Kochen geeignet. Grund dafür sind zu hohe Natriumwerte. In Campos schmeckt das Wasser deshalb teilweise leicht salzig. Zum Duschen oder zum Putzen kann es aber weiter genutzt werden. In Ses Salines führt die Gemeinde die erhöhten Werte auf die Trockenheit und den hohen Wasserverbrauch im Sommer zurück.
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2: Der spanische Wetterdienst warnt heute vor Gewittern, Sturm und Starkregen auf der Insel. Deshalb gelten auch Wetterwarnungen für die gesamte Insel. Die Regenwahrscheinlichkeit liegt heute bei 70% und die Top-Temperatur bei 32 Grad.
1: Hier, kann man's hören? Wie der Regen gegen meine Studioscheibe peitscht.
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1: Hat also jetzt auch hier in der Inselhauptstadt angefangen.
0: Guten Tag, Mallorca.
1: Ordentlich zu regnen. Oh, jetzt auch sogar mit Donner. Blitz und Donner. Ganz überraschend. Klasse Rolke, mein Name. Bleiben Sie sicher. An diesem Mittwoch. Und wie könnte es nicht besser passen? Jetzt die Musik dazu von der Musikredaktion von Inselradio eingeplant. Von Astis. Elec

0: Darauf sind die Mallorquiner nicht vorbereitet. Das ist gerade Mallorca hier am Mittwoch, aber nachvollziehbarerweise die drei Male, die es hier regnet im Jahr. Da kommt es halt einfach dazu, wenn da mal ordentlich was runterkommt, dass das sich ganz doll auf den Verkehr auswirkt. Ich kann wirklich nur einen Rundumschlag machen, weil wirklich alles gerade hier rund um Palma voll ist. In der Innenstadt sowieso, unten am Passier Maritimo, die Ringautobahn in beide Richtungen, alles dicht. Und auch Richtung Flughafen in beide Richtungen. Sieht hier alles dunkelorange und rot aus, also selten so eine schlechte Verkehrslage gesehen wie jetzt gerade in diesen Minuten, weil es nämlich ordentlich regnet und gewittert. In den nächsten Minuten gucken wir natürlich uns auch nochmal die Situation an, wie es denn am Flughafen von Palma so aussieht.
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0: 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Feiern, entspannen, das Meer genießen. All das gehört zu Playa de Palma. Genauso wichtig ist aber auch, Rücksicht zu nehmen und den Ort mit Respekt zu behandeln.
1: Es gibt Situationen, die hoffentlich nie eintreffen im Urlaub, aber wenn doch, dann ist es gut, vorbereitet und informiert zu sein. Für Notfälle gilt, wie in Deutschland auch, an der Playa de Palma, die Notrufnummer lautet hier in Spanien 112. Die nächste Polizeidienststelle ist auch nie weit entfernt. An der Playa de Palma gibt es zwei. In der Calle Marbella, ungefähr auf Höhe des Balneario 11 und direkt am Park de Les Mirabelles auf Höhe des Balneario 7. Zudem sind auch Polizeibeamte auf den Straßen unterwegs, die dafür sorgen, dass die Sicherheit zu jeder Zeit gewährleistet ist. Im Sommer gibt es sogar regelmäßig deutsche Polizisten und Polizistinnen, die für einige Wochen an die Playa de Palma kommen und gemeinsam mit den Kollegen der spanischen Polizei vor Ort arbeiten. Das soll vor allem die Kommunikation zwischen Urlaubern und der Polizei erleichtern. An der Playa de Palma wird also wirklich viel dafür getan, dass Sie sich in Ihrem Urlaub rundum sicher fühlen und im besten Fall weder eine Notrufnummer noch die Polizei benötigen. Und wenn doch, ist Hilfe immer ganz nah.
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1: Heute ist es Richtung Südosten Deutschlands. Oft stark bewölkt und gebietsweise fällt Regen, am meisten in Alpennähe. Sonst gibt es mal Sonne, mal Wolken und vor allem im Nordwesten Schauer und einzelne Gewitter. In Hamburg haben wir Mischmasch aus Sonne, Wolken und Regen bei 17 Grad. In Berlin trocken, aber überwiegend bewölkt bei 20. In Leipzig auch sonnige Phasen mit dabei bei 19. In Düsseldorf ebenfalls ein Mix aus allem. Sonne, Wolken, Regen bei 18. In Frankfurt Sonne, Wolken bei 20. Stuttgart bewölkt, aber trocken bei 18. Und in München, da regnet es bei 15 Grad. In der Schweiz auch viel Regen mit am Start. Ansonsten ist es bewölkt. Zürich derzeit mit Niederschlag bei 16 Grad. Auch in Österreich überwiegend wolkig und vor allen Dingen auch Regen mit dabei. Nur weiterhin im äußersten Osten. Teilweise mit Sonnenschein, so wie gerade weiterhin rund um Wien bei 31 Grad. In Stockholm haben wir 17 Grad, dort ein Mix aus Wolken und Regen. Und in Lissabon haben wir weiterhin ganz viel Sonne bei 25 Grad.
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1: Also das Wetter ist wirklich wie Kino. Bei anderen Radiosendern drehen alle durch, wenn gutes Wetter ist. Hier bei uns beim Inselradio Mallorca gehen alle vor die Tür, wenn das Wetter schlecht ist. Der ganze Sender hat sich gerade vor der Tür versammelt und hat einfach nur dem Regen zugeguckt. Und vor allen Dingen, ich habe gerade ein Video gemacht, das posten wir gleich. Die Menschen werden wieder mega kreativ. Wir haben gerade durch die Straßen jemanden ziehen sehen, der sich vor dem Regen mit einem Eimer geschützt hat. Ja, gut, Wetter, sehen Sie selber, ordentlich Gewitter, ordentlich Regen hier bei uns auf der ganzen Insel. Top-Temperatur heute 32 Grad, Cineo-Regen, Palma-Regen, Sakaloba-Regen zwischen 27 und 28 Grad. Da ist Radio-Wetter drin. Dieses Bild kriege ich nicht mehr aus dem Kopf. Aber können Sie sich gleich drauf freuen. Bei Facebook und bei Instagram posten wir das Video. Wettertrend, morgen schon wieder anders. Die Wetterlage wird trockener und vor allen Dingen auch freundlicher. Allerdings nicht mehr ganz so heiß. Also es kühlt sich jetzt ordentlich runter. Top-Temperatur morgen 29 Grad.
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2: Im Studio von Ribesay Freundlieb. Zwischenrufe, Pfiffe und Geschrei. Im Bundestag ging es heute heiß her. In der Generaldebatte ist Kanzler Merz teilweise kaum zu Wort gekommen. Christiane Hampe hat sich das Ganze angeschaut.
3: Bundestagspräsidentin Julia Klöckner drohte den Zwischenrufern von rechts sogar mit Rauswurf aus dem Parlamentssaal, weil sie die Rede von Kanzler Merz immer wieder störten. Der Kanzler ließ sich nicht beirren, aber statt anzugreifen, war er eher nur am Verteidigen. Denn zum Auftakt der Debatte hatte AfD-Chefin Alice Weidel zum Rundumschlag ausgeholt und Merz und der schwarz-roten Regierung ein Totalversagen vorgeworfen.
2: Mehr Wohnungen für Einheimische, weniger Airbnbs für Touristen. Die EU will einheitliche Regeln festlegen, damit Touristenmetropolen mit einem angespannten Wohnungsmarkt solche Kurzzeitvermietungen einschränken oder ganz verbieten dürfen. Einige Metropolen wie Barcelona, Lissabon, Amsterdam oder Berlin haben bereits reagiert, um die Airbnb-Flut einzudämmen. Dabei gibt es aber immer wieder rechtliche Unsicherheiten, weil die europaweite Regelung noch fehlt. AfD-Regierungschef oder doch ein überparteilicher Ministerpräsident? Auch bei den Grünen und in der SPD liebäugelt der ein oder andere mit dieser Idee, die das BSW in Sachsen-Anhalt ins Spiel gebracht hat. Jetzt hat sich auch SPD-Bundesvize Schweizer für so eine Expertenregierung ausgesprochen. Konkrete Namen sind aber noch nicht im Gespräch. Grundsätzlich erlaubt Sachsen-Anhalts Verfassung so eine Möglichkeit. Der Regierungschef muss weder Mitglied einer Partei noch des Landtags sein. Eine US-israelische Rüstungsfirma will Marschflugkörper in Sachsen bauen. Die Pläne wurden jetzt bestätigt. Als Standort für die Produktion ist Leipzig vorgesehen. Nächstes Jahr soll es losgehen. Auch die Bundeswehr soll sich für den Marschflugkörper interessieren. Große Ehre für Laura Dahlmeier. Die verstorbene Biathlon-Legende wird in die Hall of Fame des deutschen Sports aufgenommen. Damit werden Athleten geehrt, die Sportgeschichte geschrieben haben. Dieses Jahr sind es auch Britta Steffen, Fabian Hambüchen und Felix Neureuther.
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1: Das sind gerade Mallorca hier am Mittwoch. Der Blick, der geht nach draußen, denn das Wetter ist derzeit der Hauptdarsteller in diesen Minuten. Ordentlich Regen, Blitz und Donner und mein ganz persönlicher Blick der geht gerade hier auf die Straße, denn aus ingenieurstechnischer Kunst, muss man fast schon sagen, gibt es zwei Sachen, die ich ordentlich bewundere. Und zwar das eine sind Tragflächen, wenn ich fliege. Ich finde es immer wieder absolut faszinierend, dass diese Dinger da an der Seite eines Flugzeuges so stabil sind. Und auf der anderen Seite ist die Ampel hier bei mir vor dem Sender. Also wie die im Wind hin und her flattert und nicht abbricht. Absoluter Wahnsinn. Also da waren Könner am Werk. Klasse, Wolke, mein Name. Ich wünsche einen schönen Mittwoch.

Das ist gerade Mallorca hier am Mittwoch mit ordentlich was schon runtergekommen ist an Regen und vor allen Dingen auch Blitz und Donner. Und ich bin mir ganz, ganz sicher, weil das ja wirklich ein fast schon Naturphänomen hier bei uns auf der Insel ist, dass es mal ordentlich einen kräftigen Platzregen gibt, dass sie davon möglicherweise Videos gemacht haben. Und genau diese wollen wir natürlich haben. Bitte gerne zuschicken per WhatsApp an die 683 500 100 683 500 100. Wir wollen die unterschiedlichsten Regenvideos haben, wo am meisten runtergekommen ist, wie sich das Ganze geäußert hat. Und dann natürlich auch hier bei uns auf Facebook und Instagram veröffentlichen, teilen, damit auch andere Leute auch rund um die Welt quasi erfahren, wie es denn in diesen Stunden hier gerade so bei uns gelaufen ist und gerade läuft. Also gerne her damit, per WhatsApp 683 500 100 oder bei Facebook und Instagram ihre Videos vom Regen.

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1: Mit Dominik Jordan einen schönen guten Tag. Mallorcas Bergdorf Sóller ist Spaniens Auto-Hotspot bei ausländischen Urlaubern. Keine andere Stadt in Spanien wurde diesen Sommer von so vielen Urlaubern aus dem Ausland mit dem Auto angesteuert wie Sóller. Das zeigt eine Auswertung der Parkplatzplattformen EasyPark und Arrive. Demnach wurden in Sóller fast viermal so viele ausländische Autofahrer registriert wie im zweitplatzierten Marbella. Auf Platz 3 landet mit Campos noch eine weitere Gemeinde auf Mallorca. Besonders viele der erfassten Autofahrer kamen aus Deutschland, gefolgt von Frankreich, Italien und den Niederlanden. Die ungewöhnlich häufigen Stromausfälle auf Mallorca in diesem Sommer könnten mit der anhaltenden Hitze zusammenhängen. Das vermutet der Energieversorger Endesa. Besonders betroffen waren unter anderem Alcudia, Pollença und mehrere Viertel in Palma. Laut Endesa haben sich unterirdische Stromkabel wegen der dauerhaft hohen Temperaturen möglicherweise nicht ausreichend abkühlen können. Vor allem die warmen Nächte könnten die Infrastruktur zusätzlich belastet haben. Die genaue Ursache wird noch untersucht. Arzttermine direkt über eine App vereinbaren. Das geht auf den Balearen mit der App Espai Salut. Die Gesundheits-App wird jetzt weiter ausgebaut. Eltern können künftig auch Termine und Gesundheitsdaten ihrer Kinder mitverwalten. Das gilt mit entsprechender Freigabe auch für pflegebedürftige Angehörige. Außerdem lassen sich jetzt auch Vorsorgeuntersuchungen für Kinder, Blutabnahmen und Laboruntersuchungen direkt über die App buchen. Neu ist auch, dass Bescheinigungen nach einem Arzt- oder Krankenhausbesuch direkt heruntergeladen werden können.
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1: Der spanische Wetterdienst warnt heute vor Gewittern, Sturm und Starkregen auf der Insel. Deshalb gelten auch Wetterwarnungen für die gesamte Insel. Die Regenwahrscheinlichkeit liegt heute bei 70% und die Top-Temperatur bei 32 Grad.
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2: 951 Starts und Landungen heute insgesamt an Palmas Airport. Und bei diesen Wetterbedingungen ist es, glaube ich, keine Überraschung, dass ganz, ganz viele Flieger an Palmas Airport, nur die kleinste Ausnahme ist einigermaßen pünktlich, dass es zu ordentlich Verspätungen kommt. Gerade bei den Abflügen. Hab gerade zum Beispiel einen Flieger gesehen, der eigentlich um 2:45 nach Dublin hätte aufbrechen sollen. Neuer Abflugtermin 21 Uhr. Auch nach Klagenfurt einer in diesen Minuten 19 Uhr. Aber generell auf jeden Fall hat man abgewartet, wartet man weiterhin die Wetterlage ab, dass man sicher losfliegen kann. Und auch bis vor einer Viertelstunde, ich habe hier mein Radar weiterverfolgt, sind die Flieger hier auf Mallorca auch gar nicht gelandet. Die haben teilweise ordentliche Schleifen gedreht, damit das Wetter jedenfalls so stabil gewesen ist, dass man wieder landen kann. In diesen Minuten geht es also wieder los mit ordentlich Verspätung.
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2: Und noch schnell ein Hinweis zur Verkehrslage hier bei uns auf der Insel.
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2: Auf der MA 1110 in Richtung Valldemossa, da ist ein Baum umgekippt. Deshalb geht es da in beide Richtungen derzeit nicht weiter. Dort also, wenn es geht, umfahren. Diese Region. Klaas Tucholke, mein Name, wünscht weiterhin gutes Durchkommen durch diesen Mittwoch mit diesem Wetter hier bei uns auf der Insel. Kygo gibt's jetzt mit Forever Yours.

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0: Drop Dead.
1: 56 Stunden, 2 Minuten und 29 Sekunden. Das ist die Zeit des Gesamtführenden bei der Vuelta a España, der Spanien-Rundfahrt vor der heutigen Etappe. Und diese Zeit gehört keinem Geringeren als Enric Mas aus Artà, der die Tour seines Lebens fährt. Es wäre eine Riesensensation, wenn er bis zum Schluss das rote Trikot des Spitzenreiters halten kann. Bis einschließlich Sonntag geht die Vuelta ja noch. Derzeit hat der Movistar-Profi gut 2 Minuten Vorsprung auf seine Verfolger. Felix Gall liegt 2 Minuten und 6 Sekunden zurück. Primož Roglič 2 Minuten 10. Und jetzt in diesen Minuten steht die 17. Etappe auf dem Programm. Die führt von Dos Hermanas nach Sevilla und ist vor allem was für die Sprinter. Richtig spannend wird es morgen dagegen. Dann wartet nämlich ein Einzelzeitfahren und damit eine wichtige Prüfung im Kampf um den Gesamtsieg

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1: Heute ist es Richtung Südosten Deutschlands oft stark bewölkt und gebietsweise fällt Regen, am meisten in Alpennähe. Sonst gibt es mal Sonne, mal Wolken und vor allem im Nordwesten Schauer und einzelne Gewitter. In Hamburg haben wir derzeit trockene und bewölkte, überwiegend bewölkte 17 Grad. In Berlin zugezogen bei 20, genauso wie in Leipzig bei 20. In Düsseldorf derzeit sonnige Phasen bei 18 Grad. In Frankfurt Sonne, Wolken bei 21. In Stuttgart Wolken bei 18 und in München immer wieder lokale Regenschauer bei 14 Grad. In der Schweiz überwiegend bewölkt, das Regengebiet, das zieht nach Osten weg, rund um Zürich derzeit Wolken bei 16 Grad. Und in Österreich haben wir ein Mischmasch aus allem, Regen, Wolken, Sonne, rund um Wien derzeit die ersten lokalen Regenschauer bei 30 Grad. In Aberdeen haben wir ganz viel Sonne bei 14 Grad und in Krakau 31 Grad und ganz viel Sonne.
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1: Ja, die Insel derzeit wettertechnisch ein wenig zweigeteilt. Im Osten und Südosten und Nordosten der Insel derzeit weiterhin Regen und Gewitter am Start. Hier bei uns in Palma Sonne und Wolken im Mix. Im Westen sogar strahlender Sonnenschein. In Andratsch zum Beispiel bei 23 Grad. 32 Grad heute die Top-Temperatur. Im Laufe des Nachmittags und Abends soll auch noch eine weitere Regen- und Gewitterfront auf uns zuziehen. In Inca haben wir derzeit 24 Grad, in Porto Cristo 24 Grad und Zacalobra 24 Grad. Der Inselradio Wettertrend. Schon morgen beruhigt sich die Wetterlage wieder. Es wird trockener und vor allen Dingen auch freundlicher. Allerdings nicht mehr ganz so heiß wie die letzten Tage mit einer Top-Temperatur von 29 Grad.
0: 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Es ist 16 Uhr. 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
2: Im Studio von Riebesel Freundlieb. Ringfrei im Bundestag, Weidel gegen Merz. In der Generaldebatte haben sich Regierung und Opposition den üblichen Schlagabtausch geliefert. Dieses Mal unter dem Eindruck des AfD-Erfolgs in Sachsen-Anhalt. Anne Brauer.
3: AfD-Chefin Weidel eröffnet die Debatte mit dem erwarteten Rundumschlag gegen die Migrationspolitik, die Energiewende und allen voran gegen die Bundesregierung, gegen Friedrich Merz. Der Kanzler versucht zu kontern und bleibt im Wesentlichen genau da hängen. Verteidigt sich und seine Regierung, weist die Vorwürfe zurück, attackiert die AfD. Aber seine Vision, seine Antworten, seine Zukunftserzählung, was jetzt, wie weiter, da bleibt Merz ehrlicherweise ziemlich blass.
2: Wohnungen für Einheimische statt für Touristen. Die EU plant einheitliche Regeln, damit Städte Kurzzeitvermietungen etwa über Airbnb einschränken oder verbieten dürfen. Der Vorstoß zielt auf Touristenmetropolen ab, wo der Wohnungsmarkt besonders angespannt ist. Trump, Putin und Xi an einem Tisch. Am Rande eines Wirtschaftsgipfels in China im November könnte es zu diesem Treffen kommen. US-Präsident Trump und Russlands Machthaber Putin haben bei ihrem letzten Telefonat darüber gesprochen, heißt es vom Kreml. Es ist aber noch offen, ob Trump zum Gipfel kommt. E-Autos sind immer häufiger auf den Straßen in Deutschland unterwegs, E-Laster aber noch die absolute Ausnahme. Amazon hat nun angekündigt, dieses Jahr 50 Elektro-Lkw in Deutschland in den Dienst zu nehmen. Eine gute Nachricht auch für die deutsche Autobranche, denn die E-Laster werden von Mercedes geliefert. Für den VfB Stuttgart wird es ab heute wieder in der Fußball-Champions League ernst. Der VfB bekommt es am Abend zu Hause mit Viking Stavanger aus Norwegen zu tun. Nach einem Jahr Pause sind die Stuttgarter damit zurück in der Königsklasse. Los geht's um 18.45 Uhr. Laura Dahlmeier wird in die Hall of Fame des deutschen Sports aufgenommen. Die Biathlon-Legende war letztes Jahr beim Bergsteigen in Pakistan ums Leben gekommen. Ebenfalls geehrt werden Schwimmerin Britta Steffen, Turner Fabian Hambüchen und Skirennfahrer Felix Neureuther.
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1: Mit Regenmann Klaas de Rolke hier. Hallo.
0: Hallo, Mallorca. Yeah,
1: yeah, yeah. Ja, für ganz viele Teile der Insel ist der erste Schwung erstmal durch, in der Hoffnung, dass sich alles weggeschwommen ist oder irgendwie alles noch da steht, wo es vorher stand. Weiterhin ordentlich windig, gerade im Osten der Insel auch noch Gewitter und Regen mit dabei. Passen Sie weiterhin bitte auf sich auf. Wünsche einen schönen Mittwoch. Hallo.
0: Hallo, Mike.

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1: Rund um Mallorca, da bleibt es heute auf See ungemütlich. Im Nordwesten und Nordosten weht kräftiger Nord- bis Nordostwind, teils mit Stärke 7. Die See ist zunächst grob und beruhigt sich im Tagesverlauf etwas. Dazu gibt es bis zum Abend immer wieder Schauer und auch Gewitter. Auch an der Ost- und Südküste bleibt der Nordostwind kräftig. Dort sind ebenfalls hohe Wellen möglich. Schauer und Gewitter halten teilweise bis in die Nacht bzw. bis in die frühen Morgenstunden am morgigen Donnerstag an. Die Flaggensituation. Achso, 28 Grad Wassertemperatur rund um die Insel herum. Das habe ich vergessen. Flaggensituation kann man sich ungefähr vorstellen bei dieser Wetterlage. Fast ausschließlich rot, ansonsten gelb. Nur ganz wenig grüne Flaggen. Wer weiß aber, wie lange die anhalten. Will jetzt nicht überall durchgehen, welche roten Flaggen wir alle haben. Sagen wir mal tendenziell 80-90% und der Rest ist irgendwie gelb. Würde dann auch deshalb auf einen Strandtipp der Stunde verzichten und gebe als Hausaufgabe mit, auf inselradio.com zu gehen. Und zwar in unsere Rubrik Baywatch. Morgen wird das Wetter ja schon wieder konstanter. Da können Sie sich da mal richtig schön durchstöbern und sich aussuchen, wo es denn morgen möglicherweise hingehen könnte.
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Übermorgen spielt der mallorquinische Rapper und Songwriter Rels B. ein kostenloses Konzert unten am Paseo Maritimo. Deshalb werden auch wieder Straßen gesperrt. Weitere Infos genau dazu gleich von Dominik Jordan in unseren Inserate Mallorca-Lokalnachrichten um 1 Minute nach 4:30.

0: Wir haben es 1:05.
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2: Mit Dominik Jordan einen schönen guten Tag. Die ungewöhnlich häufigen Stromausfälle auf Mallorca in diesem Sommer könnten mit der anhaltenden Hitze zusammenhängen. Das vermutet der Energieversorger Endesa. Besonders betroffen waren unter anderem Alcudia, Pollença und mehrere Viertel in Palma. Laut Endesa haben sich unterirdische Stromkabel wegen der dauerhaft hohen Temperaturen möglicherweise nicht ausreichend abkühlen können. Vor allem die warmen Nächte könnten die Infrastruktur zusätzlich belastet haben. Die genaue Ursache wird noch untersucht. Wer schon lange in Marratxí lebt und eine bezahlbare Wohnung sucht, soll bei einem neuen Wohnungsprojekt bessere Chancen haben. In Pont d'Inca entstehen 60 neue Sozialwohnungen. Vorrang haben dabei Menschen, die seit mindestens 10 Jahren durchgehend in Marratxí gemeldet sind. Geplant sind Wohnungen mit ein oder zwei Schlafzimmern, 5 davon barrierefrei. Baustart soll Anfang 2027 sein. Der mallorquinische Rapper und Songwriter Rels B. gibt am Freitag ein kostenloses Konzert im Parc de la Mar in Palma. Deshalb kommt es dort zu Straßensperrungen und Busumleitungen. Betroffen ist der Paseo Marítimo im Bereich zwischen Porta del Camp und der Avenida Antoni Maura. Die Straße wird morgen Abend sowie von Freitagnachmittag bis Samstagmorgen komplett gesperrt. Auch eine Ausfahrt des Parkhauses am Parc de la Mar wird geschlossen. Die EMT-Buslinie 25 wird in dieser Zeit umgeleitet. Die Linie 30 fällt aus.
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2: Der spanische Wetterdienst warnt heute vor Gewittern, Sturm und Starkregen auf der Insel. Deshalb gelten auch Wetterwarnungen für die gesamte Insel. Die Regenwahrscheinlichkeit liegt heute bei 70% und die Top-Temperatur bei 32 Grad.
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0: Und dann machen wir eine ganz schnelle Nummer, denn heute kein Kreuzfahrtschiff bei uns im Hafen. Morgen erst wieder eins da und zwar auch genau eins, also nicht irgendwelche mehreren, sondern die AIDA Stella. Die kommt morgen 4.30 Uhr, ist das Schiff angekündigt, aus Barcelona und fährt dann morgen auch schon wieder weiter um 21.45 Uhr nach Olbia.
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0: Hab gerade die ersten Regen- und Gewittervideos unserer Inselradio-Community bei Facebook und Instagram gepostet. Da können Sie mal einen kleinen Eindruck gewinnen, wie es vor Ort teilweise ausgesehen hat und gerne natürlich auch nochmal Ihre Eindrücke darunter posten in die Kommentarspalte. Mein Name ist Klaas de Cholke, wünsche einen schönen Mittag.

0: Ein bisschen Melissa Etheridge gibt's gleich. Und eine Power-Nummer mit Like the Way I Do. Spiele gleich in voller Länge hier beim Inserat Mallorca.
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Der gefallene Regen läuft in kleinen Bächen die Straße entlang. Das Donnern und Blitzen ist gen Mittelmeer verzogen. Und die Sonne kommt an einigen Stellen der Insel wieder raus. Das Inselradio Mallorca wünscht einen schönen Mittwoch.

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2: Heute ist es Richtung Südosten in Deutschland. Oft stark bewölkt und gebietsweise fällt Regen, am meisten in Alpennähe. Sonst gibt es mal Sonne, mal Wolken und vor allem im Nordwesten auch Schauer und einzelne Gewitter. In Hamburg immer wieder Regen bei 17 Grad, ansonsten ist es überwiegend bewölkt. In Berlin haben wir einen Mix aus Sonne und Wolken bei 20. In Leipzig überwiegend Bewölkung, aber trocken bei 20 Grad. In Düsseldorf unterschiedliche Phasen. Derzeit mal Sonne, aber auch gerne mal Regenschauer oder Wolken. 18 Grad in Düsseldorf haben wir. In Frankfurt haben wir es überwiegend bewölkt bei 21 Grad. In Stuttgart zugezogen 18 und in München Regen bei 14 Grad. In der Schweiz überwiegend bewölkt. Das Regengebiet zieht weiter Richtung Osten ab. Rund um Zürich derzeit 16 Grad und Wolken. In Österreich hat es sich richtig dolle schön eingeregnet, auch rund um Wien. Derzeit Regen bei 30 Grad. In Cagliari haben wir 31 Grad, dort ganz viel Sonnenschein. Und in Oslo Sonne, Wolken, Regen, alles im Mix bei 13.
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2: Noch bis 21 Uhr eine Wetterwarnstufe in der Farbe Orange, wobei es jetzt derzeit mal ein kleines Intermezzo gibt, was Regen und Gewitter angeht. Wir haben teilweise auch sonnige Phasen, ansonsten ist es bewölkt und überwiegend trocken. Regenwahrscheinlichkeit bei 70%. Die Temperaturen, die sind deutlich zurückgegangen. Wir sind mit um die 30 Grad heute ins Rennen gegangen gegen Regen und Gewitter und mittlerweile haben wir 22, 23 Grad in der Spitze hier bei uns auf der Insel zum Beispiel. In Campos bei ganz viel Sonne bei 23 Grad, Inka Sonne, Wolken bei 22 und bewölkt ist es derzeit in Alcudia bei 22 Grad. Der Inselradio Wettertrend. Morgen ist die Wetterlage schon fast wieder eine stabile und normale. Es wird trockener örtlich, können immer mal wieder Regenschauer mit dabei sein und vor allen Dingen auch freundlicher, allerdings nicht mehr ganz so heiß. Top-Temperatur morgen 29 Grad.
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3: Im Studio Finn Riebe, sei freundlieb. Zwischenrufe, Pfiffe und Geschrei. In der Generaldebatte im Bundestag ist Kanzler Merz heute teils kaum zu Wort gekommen. Bundestagspräsidentin Klöckner drohte den Zwischenrufern von rechts sogar mit dem Rausschmiss. AfD-Chefin Weidel warf dem Kanzler Totalversagen vor. Merz verteidigte seinen Kurs, gab aber auch zu, dass er den besser erklären muss.
4: Warum alles das? Was ist sozusagen der Überbau oder was ist die Erzählung? Was ist der Sinn von Reformen? Das ist vielleicht die Antwort, die wir bisher am meisten schuldig geblieben sind. Ich nehme mich selbst gar nicht aus.
3: Bundesverteidigungsminister Pistorius hält die Milliardenausgaben für die Bundeswehr für absolut notwendig. Bei der Haushaltsdebatte im Bundestag verwies er unter anderem auf die Bedrohung durch Russland. 140 Milliarden Euro sind nächstes Jahr dafür vorgesehen. Kritikern hielt Pistorius entgegen:
5: Sie rechnen populistisch Verteidigungsausgaben gegen Investitionen in Schulen, Straßen, Gesundheitsversorgung, Elterngeld und Kindergärten. Aber sie blenden dabei aus, es braucht eine starke verteidigungsfähige Bundeswehr und eine verteidigungsfähige und geschlossene NATO, um all unsere Errungenschaften und die Art zu leben auch wirklich schützen zu können und es überhaupt erhalten zu können. Ohne Sicherheit ist alles andere nichts.
3: Mehr Wohnungen für Einheimische, weniger Airbnbs für Touristen. Die EU will einheitliche Regeln festlegen, damit Metropolen solche Kurzzeitvermietungen einschränken oder verbieten dürfen. Barcelona, Lissabon, Amsterdam oder Berlin haben das bereits getan. Es gibt aber immer wieder rechtliche Unsicherheiten. Morgen ist wieder bundesweiter Warntag. Um 11 Uhr testen Bund, Länder, Städte und Gemeinden die Warnsysteme und auch alle Handys sollen wieder bimmeln. So soll sichergestellt werden, dass im Katastrophenfall alles richtig funktioniert. In der Fußball-Champions League steigt heute der nächste deutsche Club in die Ligaphase ein. Der VfB Stuttgart empfängt am Abend die Norweger aus Stavanger. Anstoß ist um 18.45 Uhr. Morgen geht es dann für die Bayern und RB Leipzig in der Königsklasse los.
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2: Mit der Service-Show am Mittwoch hier.
1: Hallo Mallorca. Yeah, yeah,
2: yeah. Alle wichtigen Informationen zum Regen und Gewitter hier bei uns auf der Insel an diesem Mittwoch gibt's vom Inselradio Mallorca von uns. Da natürlich auch immer mit einhergehend die Straßensituation, die Verkehrssituation. Und da habe ich jetzt das nächste Update von der Flughafenautobahn. Und zwar direkt vorm Airport hat es einen Unfall gegeben. Und zwar in Richtung Airport aus Palma kommend. Teilweise auch schon Rückstau bis zur Ringautobahn der MA20 zurück. Also da auf jeden Fall mehr Zeit einplanen.

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3: Die Playa de Palma ist ständig im Wandel. 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Ein anderes Traditionsgeschäft ist Canción, ein Angelgeschäft mit mehreren Standorten, unter anderem in Portijol und auch in Ciudad Jardín, direkt in der Nähe der Playa de Palma. Seit über 125 Jahren besteht das Unternehmen, das nach wie vor von ein und derselben Familie geführt wird. Zu Gründungszeiten wurden viele Utensilien zum Angeln noch von Hand hergestellt und die Fischerei war ein wichtiger Teil des alltäglichen Lebens auf Mallorca. Und auch heute noch angeln viele Menschen auf der Insel und für viele ist die erste Anlaufstelle für ihre Ausrüstung Canción.
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0: unserem Inserat Mallorca Lokalnachrichten gleich mit einer interessanten Statistik, dass fast jeder vierte Schüler auf den Balearen sitzen bleibt. Wie das einzuordnen ist, das erzählt uns gleich Dominik Jordan um eine Minute vor 5:30.
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1: Wir haben es 6:01.
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3: Mit Dominik Jordan einen schönen guten Tag. Die ungewöhnlich häufigen Stromausfälle auf Mallorca in diesem Sommer könnten mit der anhaltenden Hitze zusammenhängen. Das vermutet der Energieversorger Endesa. Besonders betroffen waren unter anderem Alcudia, Poyenza und mehrere Viertel in Palma. Laut Endesa haben sich unterirdische Stromkabel wegen der dauerhaft hohen Temperaturen möglicherweise nicht ausreichend abkühlen können. Vor allem die warmen Nächte könnten die Infrastruktur zusätzlich belastet haben. Die genaue Ursache wird noch untersucht. Auf den Balearen bleibt fast jeder vierte 15-Jährige mindestens einmal sitzen. Das geht aus der neuen PISA-Studie hervor. Mit knapp 25% liegt der Anteil auf den Inseln über dem spanischen Durchschnitt von 22% und fast doppelt so hoch wie in der EU. Besonders auffällig ist der Unterschied zwischen den Schulformen. An öffentlichen Schulen haben knapp 30% der Schüler bereits eine Klasse wiederholt. An privaten Schulen sind es rund 16%. Arzttermine direkt über eine App vereinbaren. Das geht auf den Balearen mit der App Espai Salut. Die Gesundheits-App wird jetzt weiter ausgebaut. Eltern können künftig auch Termine und Gesundheitsdaten ihrer Kinder mitverwalten. Das gilt mit entsprechender Freigabe auch für pflegebedürftige Angehörige. Außerdem lassen sich jetzt auch Vorsorgeuntersuchungen für Kinder, Blutabnahmen und Laboruntersuchungen direkt über die App buchen. Neu ist auch, dass Bescheinigungen nach einem Arzt- oder Krankenhausbesuch direkt heruntergeladen werden können.
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3: Das Wetter schlägt heute um auf der Insel. In der ersten Tageshälfte ziehen schon Wolken über die Insel und auch Regen ist möglich. Ab der Mittag rechnet der spanische Wetterdienst dann mit Gewittern, Sturm und Starkregen auf der Insel. Ab 12 Uhr gilt deshalb für die gesamte Insel Wetterwarnstufe Orange. Die Regenwahrscheinlichkeit liegt heute bei 70% und die Top-Temperatur bei 32 Grad.
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1: Rund um Mallorca bleibt es auf See ungemütlich. Im Nordwesten und Nordosten weht kräftiger Nord- bis Nordostwind, teils mit Stärke 7. Die See, die ist zunehmend grob und beruhigt sich im Tagesverlauf etwas. Dazu gibt es bis zum Abend immer wieder Schauer und Gewitter. Auch an der Ost- und Südküste bleibt der Nordostwind kräftig. Dort sind ebenfalls hohe Wellen möglich. Schauer und Gewitter halten teilweise bis in die Nacht bzw. bis in die frühen Morgenstunden am morgigen Donnerstag an. Die aktuelle Wassertemperatur um die Insel herum, die fehlt noch, liegt bei 28 Grad.
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1: Mit Klaas Tucholke hinterm Mikrofon.
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1: Mit ganz großen Schritten geht es dem Abend entgegen und ich hoffe, dass Sie alle schon drin sind im Feierabend. Ich wünsche eine angenehme Zeit an diesem Mittwoch. Hallo zusammen.

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1: Mitten in Palma, da lohnt sich ein Besuch des Casal Soyerique oder mal wieder ein Besuch des Casal Soyerique. Das ist ja der historische Stadtpalast, der direkt am Paseo Born liegt und für seinen eleganten Innenhof mit großen Bögen und einer breiten Treppe Imperial-Style bekannt ist. Also ein toller Fotospot. Das Gebäude, das zeigt zeitgenössische Kunst und ist frei zugänglich. Nicht wundern übrigens, wenn dort gerade viel gewerkelt wird. Zur Langen Nacht der Kunst am 19. September werden die Ausstellungen jetzt nämlich schon gewechselt. Geöffnet ist das Casal Soyerique immer von 10 bis 14 Uhr und von 16 bis 20 Uhr. Also noch ein bisschen Zeit am heutigen Mittwoch. Montags, da geht es nicht, da ist nämlich zu und Sonntag gelten verkürzte Öffnungszeiten. Also das kann man heute vielleicht nochmal mit einem kleinen Bummel in der Innenstadt verbinden, je nachdem auch vor allen Dingen, wie das Wetter ist. Ansonsten habe ich noch was fürs Wochenende in petto, denn im Fitz Club am Paseo Marítimo, da gibt es nämlich Samstag kubanischen Reggaeton mit Gente de Zona. Das Duo ist nämlich aktuell auf großer Welttournee unterwegs und macht dabei auf Mallorca hier bei uns Halt. Los geht es um Mitternacht am Samstag. Tickets kosten 33 Euro. Das weitere Vorschläge, was man heute und in den nächsten Tagen hier bei uns auf der Insel erleben kann. Wir haben natürlich noch ganz viel mehr im Angebot, finden Sie auf inselradio.com in unserem Eventkalender.
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3: Heute ist es Richtung Südosten in Deutschland. Oft stark bewölkt und gebietsweise fällt Regen, am meisten in Alpennähe. Sonst gibt es mal Sonne, mal Wolken und vor allem im Nordwesten auch Schauer und einzelne Gewitter. In Hamburg weiterhin Mischmasch aus allem, mal sonnige Phasen, mal Wolken, mal Regen bei 17 Grad. In Berlin trocken, aber überwiegend bewölkt bei 20. Gleiche Situation in Leipzig bei 19. In Düsseldorf derzeit schön sonnige Phasen bei 18 Grad. In Frankfurt Sonne, Wolken 21. In Stuttgart überwiegend Bewölkung bei 18, in München Regen bei 14 Grad. In der Schweiz überwiegend trocken, aber auch so gut wie überall ordentlich dicht zugezogen und bewölkt. In Zürich haben wir derzeit 16 Grad. In Österreich hat sich's, wie vorhin schon erzählt, ordentlich eingeregnet. Ganz viel Regen in weiten Landesteilen. Rund um Wien ein Mischmasch aus Wolken und Regen bei 22 Grad. Dann noch der Blick in zwei weitere europäische Städte. In Athen haben wir 30 Grad, klarer Himmel, und in Dublin Wolken bei 16 Grad.
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3: So, die erste Rutsche an Regen und Gewitter haben wir hinter uns gelassen. Derzeit hier bei uns auf der Insel, gerade im Osten und Nordosten Bewölkung hier rund um Palma und teilweise auch an der Südküste und an der Westküste sowie hoch ins Tramuntana-Gebirge. Dort auch sonnige Phasen. Also das gibt es auch derzeit hier bei uns auf der Insel. Richtung 20:21 Uhr soll es dann nochmal eine nächste Rutsche an Regen zumindest geben. Teilweise auch örtlich Gewitter mit dabei. Derzeit haben wir in Cineo, in der Inselmitte, 21 Grad. Es ist bewölkt, genauso wie in Calaratiada bei 23 Grad und wie schon erwähnt hier in Palma Sonne und Wolken im Mix bei 24 Grad. Der Inselradio Wettertrend: morgen beruhigt sich die Wetterlage, jedenfalls im Verhältnis zu heute. Es wird trockener, örtlich immer wieder Regenschauer, aber auch dabei und vor allen Dingen auch sonnige Phasen, ansonsten auch Wolken mit dabei und vor allen Dingen wird es nicht mehr so heiß. Top-Temperatur morgen 29 Grad.
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4: Im Studio von Riebeseifreundlieb. Zwischenrufe, Pfiffe und Geschrei. Im Bundestag ging es heute heiß her. In der Generaldebatte ist Kanzler Merz teilweise kaum zu Wort gekommen. Christiane Hampe hat sich das Ganze angeschaut.
5: Bundestagspräsidentin Julia Klöckner drohte den Zwischenrufern von rechts sogar mit Rauswurf aus dem Parlamentssaal, weil sie die Rede von Kanzler Merz immer wieder störten. Der Kanzler ließ sich nicht beirren. Aber statt anzugreifen, war er eher nur am Verteidigen. Denn zum Auftakt der Debatte hatte AfD-Chefin Alice Weidel zum Rundumschlag ausgeholt und Merz und der schwarz-roten Regierung ein Totalversagen vorgeworfen.
4: Bundesverteidigungsminister Pistorius hält die Milliardenausgaben für die Bundeswehr für absolut notwendig. Bei der Haushaltsdebatte im Bundestag verwies er unter anderem auf die zunehmende Bedrohung durch Russland. 140 Milliarden Euro sind nächstes Jahr im Verteidigungsetat vorgesehen. Ausweis, Führerschein und Krankenkassenkarte in einer App. Das neue Angebot soll in Deutschland kurz nach dem Jahreswechsel an den Start gehen. Heißen wird die App DU. Mehr von Daniel Bornberg.
6: Mit der App setzt das Digitalministerium eine EU-Verordnung um. Alle Mitgliedstaaten sollen die Möglichkeit einer digitalen Brieftasche schaffen. Perspektivisch sollen in der App noch viele weitere Dokumente verschlüsselt gespeichert werden können, etwa Geburtsurkunden, Hochschulzeugnisse oder Gehaltsabrechnungen. Es ist auch geplant, Kundenkarten oder Tickets für den ÖPNV einzubinden. Experten hoffen auf einen kräftigen Schub für die Digitalisierung in Deutschland.
4: Es war die letzte Ehre für einen äußerst beliebten König. Norwegen hat heute Abschied von Harald genommen. Zehntausende verfolgten den Trauerzug durch Oslo. Auch viele Vertreter von Königsfamilien sowie Staats- und Regierungschefs aus aller Welt waren dabei, darunter Bundespräsident Steinmeier. Für den VfB Stuttgart wird es ab heute wieder in der Fußball-Champions League ernst. Der VfB bekommt es am Abend zu Hause mit Viking Stavanger aus Norwegen zu tun. Nach einem Jahr Pause sind die Stuttgarter damit zurück in der Königsklasse. Los geht's um 18.45 Uhr.
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3: Klasse Rolke hier am Mittwoch.
2: Hallo Mallorca. Yeah, yeah.
3: Was mir gerade auffällt und einfällt, für alle, die wirklich penetrant sich dagegen gewehrt haben, nach den Sahara-Staubtagen ihr Auto oder ihr Roller zu waschen, haben alles richtig gemacht, denn hoffentlich hat das Auto jetzt wieder seine ursprüngliche Farbe wieder nach den Regenfällen am heutigen Tag. Ich wünsche weiterhin einen schönen Nachmittag, beziehungsweise jetzt ja schon Abend an diesem Mittwoch. Hallo.
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1: Hey, ich bin's. Du, ich vermisse dich total.
2: Ja, was soll denn das jetzt? 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

0: Eltern fällt das Loslassen oft schwer. In unserem Thema der Woche geht es also um den Schulstart hier bei uns auf den Balearen. Meine Kollegin Marisa Challas, jetzt mit ein paar Tipps und Tricks für Familien.
1: Der Start in die Schule ist ein großer Schritt und er bringt viele Veränderungen mit sich. Da kann schon mal etwas liegen bleiben, zum Beispiel die Brotdose. Ist uns allen ja schon mal passiert. Wichtig ist, bestrafen Sie Ihr Kind nicht, sondern entwickeln Sie gemeinsam kleine Strategien, wie es besser an seine Sachen denkt. Auch nachmittags ist Geduld gefragt. Der neue Alltag kostet viel Kraft. Viele Kinder brauchen zunächst etwas Ruhe, bevor sie wieder Lust auf Freunde haben. Unterstützen Sie Ihr Kind dabei, Kontakte zu knüpfen. Fragen Sie doch mal nach, mit wem es sich gerne verabreden würde. Und übernehmen Sie dann die Absprache mit den Eltern. Und auch neue Routinen gehören dazu. Während das Kind im Kindergarten auch mal später losgehen konnte, zählt nun Pünktlichkeit. Planen Sie also morgens genug Zeit ein. Ein früherer Wecker sorgt für einen entspannten Start. Beim Frühstück fehlt manchen Kindern der Appetit. Sorgen Sie trotzdem für eine Kleinigkeit, ob Müsli, Obst oder ein Glas Milch oder Saft. Und ganz wichtig, Kritik einzustecken ist für Kinder eine echte Herausforderung. Wurde im Kindergarten meist selbst das Gekritzel noch hochgelobt, hagelt es in der Schule immer häufiger Kritik. Helfen Sie deshalb Ihrem Kind am besten, die Kritik der Lehrkräfte richtig einzuschätzen und auch mit kleinen Misserfolgen klarzukommen. Und loben Sie Ihr Kind für die Dinge, die es toll macht. Nicht nur in der Schule.
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0: Wir haben es 6:30.
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2: Mit Dominik Jordan einen schönen guten Abend. Auf den Balearen bleibt fast jeder vierte 15-Jährige mindestens einmal sitzen. Das geht aus der neuen PISA-Studie hervor. Mit knapp 25% liegt der Anteil auf den Inseln über dem spanischen Durchschnitt von 22% und fast doppelt so hoch wie in der EU. Besonders auffällig ist der Unterschied zwischen den Schulformen. An öffentlichen Schulen haben knapp 30% der Schüler bereits eine Klasse wiederholt. An privaten Schulen sind es rund 16%. Die Balearen wollen bei ihren Flughäfen stärker mitreden. Dafür ist jetzt eine wichtige Hürde gefallen. Die spanische Regierung zieht ihr Veto gegen ein entsprechendes Gesetz zurück. Damit kann der Vorschlag nun im Kongress diskutiert werden. Konkret geht es darum, dass die Balearen bei wichtigen Entscheidungen über ihre Flughäfen mitbestimmen können, zum Beispiel bei der Frage, wie viele Flüge zugelassen werden. Die Zentralregierung in Madrid hatte das Gesetz zunächst wegen möglicher finanzieller Folgen für den Flughafenbetreiber Aena blockiert. Das Leitungswasser in Campos und Ses Salines ist derzeit nicht zum Trinken oder Kochen geeignet. Grund dafür sind zu hohe Natriumwerte. In Campos schmeckt das Wasser deshalb teilweise leicht salzig. Zum Duschen oder zum Putzen kann es aber weiter genutzt werden. In Ses Salines führt die Gemeinde die erhöhten Werte auf die Trockenheit und den hohen Wasserverbrauch im Sommer zurück.
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2: Es gelten immer noch Wetterwarnungen aufgrund von Gewittern, Sturm und Starkregen auf der Insel. Morgen beruhigt sich die Wetterlage aber und es wird trockener und freundlicher. Allerdings nicht mehr ganz so heiß mit einer Top-Temperatur von 29 Grad.
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0: 951 Starts und Landungen heute insgesamt an Palmas Airport und die wichtigste Erkenntnis leider negativ belastet. Der Rhythmus, der normale Ablaufrhythmus konnte bis hierhin nicht wiederhergestellt werden aufgrund von Unwettern, Regen und Gewitter. Heute am Nachmittag ist es weiterhin so, dass so ziemlich jeder Flieger ordentlich Verspätung haben wird. Mal ein Beispiel, Flieger nach Düsseldorf, der eigentlich hätte um 5:50 an fliegen sollen, Neuabflugtermin kurz vor 8, Flieger nach München 6:15, 8:30, Flieger nach Köln 6:15, Neuabflugtermin, gut, da geht's noch nur eine Stunde Verspätung, aber ich könnte so weitermachen. Heißt im Umkehrschluss, am besten Apps aufrufen von den jeweiligen Fluggesellschaften, sich am Schalter, am Airport an die Mitarbeiter wenden von den Airlines, ob die irgendwelche Auskünfte geben können oder ansonsten einfach am Gate warten und hoffen, dass es irgendwann heute noch losgeht, weil das ist nämlich die gute Nachricht. Es gab doch tendenziell eher wenig Flüge, die schlussendlich gecancelt worden sind. Also wollen wir hoffen, dass es einigermaßen heute noch weiter und losgeht.
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0: Das ist, wie es ist an diesem Mittwoch.
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0: Am Wetter können wir leider nicht viel dran drehen. Immer wieder örtlich, auch hier bei uns, weiterhin lokale Schauer drin. Und vor allen Dingen Richtung 20, 21 Uhr kommt nochmal ein großes Regengebiet. Also weiterhin vorsichtig sein und immer schön geschützt, damit sie nicht nass werden und sich eine Erkältung abholen an diesem Mittwoch. Klaas Topolke, mein Name, kann

0: Mallorca wünscht einen schönen Mittwoch. Klassiker, würde ich fast schon sagen. Jedenfalls, wenn man aus meiner Generation kommt, ATC mit Around the World. Und ich habe gleich einen modernen Klassiker im Angebot. Kann man, glaube ich, schon so beschreiben. Alvaro Soler verbindet mir ganz, ganz viele tolle Erinnerungen dran an seinen Song La Cintura. Klingt absolut nach Urlaub, nach Sonne, nach allem, was man sich nur Schönes vorstellen kann. Und diesen Song hören wir gleich in voller Länge hier bei mir.
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1: Ja, und da gucken wir sehr gerne auf den morgigen Donnerstag, denn heute auch einige Wochen Märkte aufgrund der Wetterprognose sprichwörtlich ins Wasser gefallen. Zum Beispiel der Wochenmarkt in Santani, der heute ausgefallen ist. Deshalb gucken wir auf morgen. Wie gesagt, Donnerstag soll deutlich besseres Wetter werden. Da gibt es zum Beispiel den größten Wochenmarkt der Insel mal wieder, nämlich der in Inkam. Der wird auch morgen wahrscheinlich wieder gut besucht sein. Vor allen Dingen nach den nassen Stunden hier heute am Mittwoch. Also gerne mal vorbeischauen. Ansonsten gibt es doch ganz, ganz viele andere. Campos, Conseil, Port de Sawyer, Sessaline, San Llorenz des Cardassa und. Die lange Liste aller Wochenmärkte, die morgen aufhaben, gibt's auf inselradio.com.
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1: Heute ist es weiter in Richtung Südosten in Deutschland oft stark bewölkt und gebietsweise fällt Regen am meisten in Alpennähe. Sonst gibt es mal Sonne, mal Wolken und vor allem im Nordwesten Schauer und einzelne Gewitter. In Hamburg haben wir derzeit mal trockenere Phasen und auch Sonne und Wolken im Mix bei 15 Grad. In Berlin wolkig, aber trocken bei 19, genauso wie in Leipzig bei 19. In Düsseldorf überwiegend klarer Himmel bei 17 Grad, in Frankfurt Wolken bei 20, Stuttgart Sonne, Wolken 17 und in München, da regnet es bei 13 Grad. In der Schweiz überwiegend trocken, aber auch überwiegend bewölkt. Zürich derzeit Wolken bei 16 Grad und in Österreich regnet es weiterhin rund um Wien, entweder Wolken oder Regen bei 20 Grad. In Brüssel haben wir klaren Himmel bei 17 Grad und in Danzig, da regnet es bei 16 Grad.
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1: Ja, weiterhin Sonne und Wolken bei uns im Mix, wobei die Wolken dann doch schon dominierender auftreten, das muss man wirklich sagen. Es gilt zudem weiterhin eine Wetterwarnung in der Farbe Orange für die gesamte Insel bis 21 Uhr, wobei das nächste Regengebiet so genau dann zu erwarten ist, 21, 22 Uhr, da soll es noch mal ein bisschen tröpfeln, aber nicht ansatzweise so krass wie heute Nachmittag, als wir das über uns ergehen lassen mussten. In Inka haben wir 22 Grad. Da ist es bewölkt, genauso wie in Porto Cristo bei 22 Grad und hier in Palma 24 Grad. Der Inselradio-Wettertrend schon. Morgen beruhigt sich die Wetterlage und es wird trockener und freundlicher. Allerdings nicht mehr ganz so heiß mit einer Top-Temperatur von 29 Grad.
0: 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Es ist 19 Uhr. 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
2: Im Studio Finn Riebesel, Freund Lieb. Die digitale Brieftasche kommt in Deutschland kurz nach dem Jahreswechsel. Dann geht die staatliche DU-App an den Start. Über die können etwa Ausweis, Führerschein und Krankenkassenkarte verschlüsselt auf dem Smartphone gesichert werden. Perspektivisch soll das Angebot noch erweitert werden. Bundesdigitalminister Wildberger.
3: Zehnerkarte fürs Hallenbad oder Bahn perspektivisch natürlich, all diese Dinge. Und da ist auch der kommunalen Vielfalt keine Grenzen gesetzt.
2: Experten hoffen durch die neue App auf einen kräftigen Schub für die Digitalisierung in Deutschland. Ringfrei im Bundestag, Weidel gegen Merz. In der Generaldebatte haben sich Regierung und Opposition den üblichen Schlagabtausch geliefert. Dieses Mal unter dem Eindruck des AfD-Erfolgs in Sachsen-Anhalt. Anne Brauer.
4: AfD-Chefin Weidel eröffnet die Debatte mit dem erwarteten Rundumschlag gegen die Migrationspolitik, die Energiewende und allen voran gegen die Bundesregierung, gegen Friedrich Merz. Der Kanzler versucht zu kontern und bleibt im Wesentlichen genau da hängen. Verteidigt sich und seine Regierung, weist die Vorwürfe zurück, attackiert die AfD. Aber seine Vision, seine Antworten, seine Zukunftserzählung, was jetzt, wie weiter, da bleibt Merz ehrlicherweise ziemlich blass.
2: Der Mann, der hinter Angriffen auf Umspannwerke in Deutschland stecken soll, sitzt jetzt in U-Haft. Tagelang war der 48-Jährige auf der Flucht. Gestern wurde er dann von der Polizei bei einem Kraftwerk in NRW geschnappt. Er hatte Sprengstoff dabei. Wohnungen für Einheimische statt für Touristen. Die EU plant einheitliche Regeln, damit Städte Kurzzeitvermietungen etwa über Airbnb einschränken oder verbieten dürfen. Der Vorstoß zielt auf Touristenmetropolen ab, wo der Wohnungsmarkt besonders angespannt ist. Nicht wundern, wenn das Handy morgen um 11 Uhr laut piept oder die Sirenen heulen. Das soll genauso sein, denn es ist wieder bundesweiter Warntag. Bund, Länder, Städte und Gemeinden proben für den Katastrophenfall und schauen, wie gut ihre Warnsysteme funktionieren.
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1: Im Studio von Riebesel Freundlieb. Ausweis, Führerschein und Krankenkassenkarte in einer App. Das neue staatliche Angebot soll in Deutschland kurz nach dem Jahreswechsel an den Start gehen. Perspektivisch sollen in der DU-App noch viele weitere Dokumente gespeichert werden können. Es ist auch geplant, Kundenkarten oder Tickets für den ÖPNV einzubinden. Der Digitalexperte Markus Beckedahl sagte im Ersten:
2: Meine Erwartung an die Bundesregierung ist, dass sie eine Infrastruktur, eine App vorlegen, wo der Datenschutz, wo die IT-Sicherheit von vornherein mitgedacht wird, damit wir größtmögliche Akzeptanz und Vertrauen in der Bevölkerung bekommen.
1: Der Verteidigungsetat Deutschlands ist ein Sicherheitsversprechen. Das hat Bundesverteidigungsminister Pistorius bei der Haushaltsdebatte im Bundestag gesagt. Er hält die geplanten Ausgaben von 140 Milliarden Euro im nächsten Jahr für absolut notwendig. Pistorius sagte:
3: Einige Menschen wollen auch schlichtweg die Augen vor der Bedrohung verschließen, die Putins Russland für dieses Land und unseren Kontinent darstellt. Wir stehen buchstäblich im Fadenkreuz Moskaus. Die Ereignisse der letzten Wochen führen uns das drastisch vor Augen. Russland versucht, unsere Gesellschaften auszuspähen, zu beeinflussen, einzuschüchtern, zu destabilisieren und vor allem die Menschen zu verunsichern.
1: Nicht wundern, wenn das Handy morgen um 11 Uhr laut piept. Das soll genauso sein, denn es ist wieder bundesweiter Warntag. Silas Quiring mit den Einzelheiten.
4: Bund, Länder, Städte und Gemeinden proben für den Katastrophenfall und schauen, wie gut ihre Warnsysteme funktionieren. Der Probealarm kommt nicht nur auf unsere Handys, auch im Radio und Fernsehen läuft das Ganze, außerdem heulen die Sirenen. Um 11.45 Uhr gibt's dann Entwarnung. Im letzten Jahr wurden am Warntag etwa 97% der Menschen in Deutschland erreicht, so das Bundesamt für Bevölkerungsschutz und Katastrophenhilfe.
1: Große Ehre für Laura Dahlmeier. Die verstorbene Biathlon-Legende wird in die Hall of Fame des deutschen Sports aufgenommen. Damit werden Athleten geehrt, die Sportgeschichte geschrieben haben. Dieses Jahr sind es auch Britta Steffen, Fabian Hambüchen und Felix Neureuther.
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1: Im Studio von Riebesel Freundlieb. Ausweis, Führerschein und Krankenkassenkarte in einer App. Das neue Angebot soll in Deutschland kurz nach dem Jahreswechsel an den Start gehen. Heißen wird die App DU. Mehr von Daniel Bornberg.
2: Mit der App setzt das Digitalministerium eine EU-Verordnung um. Alle Mitgliedstaaten sollen die Möglichkeit einer digitalen Brieftasche schaffen. Perspektivisch sollen in der App noch viele weitere Dokumente verschlüsselt gespeichert werden können, etwa Geburtsurkunden, Hochschulzeugnisse oder Gehaltsabrechnungen. Es ist auch geplant, Kundenkarten oder Tickets für den ÖPNV einzubinden. Experten hoffen auf einen kräftigen Schub für die Digitalisierung in Deutschland.
1: Bundesverteidigungsminister Pistorius hält die Milliardenausgaben für die Bundeswehr für absolut notwendig. Bei der Haushaltsdebatte im Bundestag verwies er unter anderem auf die Bedrohung durch Russland. 140 Milliarden Euro sind nächstes Jahr dafür vorgesehen. Kritikern hielt Pistorius entgegen:
3: Sie rechnen populistisch Verteidigungsausgaben gegen Investitionen in Schulen, Straßen, Gesundheitsversorgung, Elterngeld und Kindergärten. Aber Sie blenden dabei aus, es braucht eine starke, verteidigungsfähige Bundeswehr und eine verteidigungsfähige und geschlossene NATO, um all unsere Errungenschaften und die Art zu leben auch wirklich schützen zu können und es überhaupt erhalten zu können. Ohne Sicherheit ist alles andere nichts.
1: Der Mann, der hinter Angriffen auf Umspannwerke in Deutschland stecken soll, sitzt jetzt in U-Haft. Tagelang war der 48-Jährige auf der Flucht. Gestern wurde er dann von der Polizei bei einem Kraftwerk in NRW geschnappt. Er hatte Sprengstoff dabei. Morgen ist wieder bundesweiter Warntag. Um 11 Uhr testen Bund, Länder, Städte und Gemeinden die Warnsysteme und auch alle Handys sollen wieder bimmeln. So soll sichergestellt werden, dass im Katastrophenfall alles richtig funktioniert. In der Fußball-Champions League bleiben die deutschen Teams ohne Punktverlust. Nach Borussia Dortmund hat auch der VfB Stuttgart sein Auftaktspiel gewonnen mit 3:1 gegen Viking Stavanger aus Norwegen.
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1: Im Studio Fabian Hoffmann. Die digitale Brieftasche kommt in Deutschland kurz nach dem Jahreswechsel. Dann geht die staatliche DU-App an den Start. Über die können etwa Ausweis, Führerschein und Krankenkassenkarte verschlüsselt auf dem Smartphone gespeichert werden. Perspektivisch soll das Angebot noch erweitert werden. Digitalminister Carsten Wildberger.
2: Zehnerkarte fürs Hallenbad oder Bahn perspektivisch natürlich, all diese Dinge. Und da ist auch der kommunalen Vielfalt keine Grenzen gesetzt.
1: Experten hoffen durch die neue App auf einen kräftigen Schub für die Digitalisierung in Deutschland. Der Verteidigungsetat Deutschlands ist ein Sicherheitsversprechen. Das hat Bundesverteidigungsminister Boris Pistorius bei der Haushaltsdebatte im Bundestag gesagt. Er hält die geplanten Ausgaben von 140 Milliarden Euro im nächsten Jahr für absolut notwendig und sagt:
3: Einige Menschen wollen auch schlichtweg die Augen vor der Bedrohung verschließen, die Putins Russland für dieses Land und unseren Kontinent darstellt. Wir stehen buchstäblich im Fadenkreuz Moskaus. Die Ereignisse der letzten Wochen führen uns das drastisch vor Augen. Russland versucht, unsere Gesellschaften auszuspähen, zu beeinflussen, einzuschüchtern, zu destabilisieren und vor allem die Menschen zu verunsichern.
1: Nicht wundern, wenn das Handy morgen um 11 Uhr laut piept. Das soll genauso sein, denn es ist wieder bundesweiter Warntag. Silas Quering mit den Einzelheiten.
4: Bund, Länder, Städte und Gemeinden proben für den Katastrophenfall und schauen, wie gut ihre Warnsysteme funktionieren. Der Probealarm kommt nicht nur auf unsere Handys. Auch im Radio und Fernsehen läuft das Ganze. Außerdem heulen die Sirenen. Um 11.45 Uhr gibt's dann Entwarnung. Im letzten Jahr wurden am Warntag etwa 97% der Menschen in Deutschland erreicht. So das Bundesamt für Bevölkerungsschutz und Katastrophenhilfe.
1: Der VfB Stuttgart ist erfolgreich in die neue Champions-League-Saison gestartet. Zum Auftakt der Ligaphase gewannen die Stuttgarter mit 3:1 gegen Viking Stavanger aus Norwegen. Mann des Abends war Ermedin Demirovic. Der bosnische Nationalspieler erzielte in der ersten Halbzeit einen Dreierpack.
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1: Im Studio Fabian Hoffmann. Ausweis, Führerschein und Krankenkassenkarte in einer App. Das neue staatliche Angebot soll in Deutschland kurz nach dem Jahreswechsel an den Start gehen. Heißen wird die App DU. Mehr von Daniel Bornberg.
2: Mit der App setzt das Digitalministerium eine EU-Verordnung um. Alle Mitgliedstaaten sollen die Möglichkeit einer digitalen Brieftasche schaffen. Perspektivisch sollen in der App noch viele weitere Dokumente verschlüsselt gespeichert werden können, etwa Geburtsurkunden, Hochschulzeugnisse oder Gehaltsabrechnungen. Es ist auch geplant, Kundenkarten oder Tickets für den ÖPNV einzubinden. Experten hoffen auf einen kräftigen Schub für die Digitalisierung in Deutschland.
1: Bundesverteidigungsminister Boris Pistorius hält die Milliardenausgaben für die Bundeswehr für absolut notwendig. Bei der Haushaltsdebatte im Bundestag verwies er unter anderem auf die Bedrohung durch Russland. 140 Milliarden Euro soll nächstes Jahr für die Verteidigung ausgegeben werden. Kritikern hielt Pistorius entgegen:
3: Sie rechnen populistisch Verteidigungsausgaben gegen Investitionen in Schulen, Straßen, Gesundheitsversorgung, Elterngeld und Kindergärten. Aber Sie blenden dabei aus, es braucht eine starke verteidigungsfähige Bundeswehr und eine verteidigungsfähige und geschlossene NATO, um all unsere Errungenschaften und die Art zu leben auch wirklich schützen zu können und es überhaupt erhalten zu können. Ohne Sicherheit ist alles andere nichts.
1: Der Mann, der hinter Angriffen auf Umspannwerke in Deutschland stecken soll, sitzt jetzt in U-Haft. Tagelang war der 48-Jährige auf der Flucht. Schließlich wurde er von der Polizei bei einem Kraftwerk in NRW geschnappt. Er hatte Sprengstoff dabei. Laura Dahlmeier wird in die Hall of Fame des deutschen Sports aufgenommen. Die Biathlon-Legende war letztes Jahr beim Bergsteigen in Pakistan ums Leben gekommen. Ebenfalls geehrt werden Schwimmerin Britta Steffen, Turner Fabian Hambüchen und Skirennfahrer Felix Neureuther. In der Fußball-Champions League bleiben die deutschen Teams ohne Punktverlust. Nach Borussia Dortmund hat auch der VfB Stuttgart sein Auftaktspiel in der Liga-Phase gewonnen. Mit 3:1 gegen Viking Stavanger aus Norwegen.
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1: Im Studio Fabian Hoffmann. Die digitale Brieftasche kommt in Deutschland kurz nach dem Jahreswechsel. Dann geht die staatliche DU-App an den Start. Über die können etwa Ausweis, Führerschein und Krankenkassenkarte verschlüsselt auf dem Smartphone gespeichert werden. Perspektivisch soll das Angebot noch erweitert werden. Digitalminister Carsten Wildberger.
2: Zehnerkarte fürs Hallenbad oder Bahn perspektivisch natürlich, all diese Dinge. Und da ist auch der kommunalen Vielfalt keine Grenzen gesetzt.
1: Experten hoffen durch die neue App auf einen kräftigen Schub für die Digitalisierung in Deutschland. Das BSW will nach der Landtagswahl in Sachsen-Anhalt jetzt mit der AfD über eine mögliche Zusammenarbeit sprechen. Der BSW-Landesvorstand sprach sich dafür einstimmig aus. Es soll um die Themen Energieversorgung, Bildung und Friedenspolitik gehen. Die AfD hatte die Wahl am Wochenende haushoch gewonnen, eine absolute Mehrheit aber verpasst. AfD-Spitzenkandidat Siegmund sieht einen Regierungsauftrag. Ob und wie er Ministerpräsident werden könnte, ist noch offen. Alle anderen Parteien, also CDU, SPD, Grüne und Linke, lehnen jede Zusammenarbeit mit der AfD ab. Der Verteidigungsetat Deutschlands ist ein Sicherheitsversprechen. Das hat Bundesverteidigungsminister Boris Pistorius bei der Haushaltsdebatte im Bundestag gesagt. Er hält die geplanten Ausgaben von 140 Milliarden Euro im nächsten Jahr für absolut notwendig und sagt:
3: Einige Menschen wollen auch schlichtweg die Augen vor der Bedrohung verschließen, die Putins Russland für dieses Land und unseren Kontinent darstellt. Wir stehen buchstäblich im Fadenkreuz Moskaus. Die Ereignisse der letzten Wochen führen uns das drastisch vor Augen. Russland versucht, unsere Gesellschaften auszuspähen, zu beeinflussen, einzuschüchtern, zu destabilisieren und vor allem die Menschen zu verunsichern.
1: Der VfB Stuttgart ist erfolgreich in die neue Champions League-Saison gestartet. Zum Auftakt der Liga-Phase gewannen die Stuttgarter mit 3:1 gegen Viking Stavanger aus Norwegen. Mann des Abends war Ermedin Demirovic. Der bosnische Nationalspieler erzielte in der ersten Halbzeit einen Dreierpack.
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1: Im Studio Fabian Hoffmann. Ausweis, Führerschein und Krankenkassenkarte in einer App. Das neue staatliche Angebot soll in Deutschland kurz nach dem Jahreswechsel an den Start gehen. Heißen wird die App DU. Mehr von Daniel Bornberg.
2: Mit der App setzt das Digitalministerium eine EU-Verordnung um. Alle Mitgliedstaaten sollen die Möglichkeit einer digitalen Brieftasche schaffen. Perspektivisch sollen in der App noch viele weitere Dokumente verschlüsselt gespeichert werden können, etwa Geburtsurkunden, Hochschulzeugnisse oder Gehaltsabrechnungen. Es ist auch geplant, Kundenkarten oder Tickets für den ÖPNV einzubinden. Experten hoffen auf einen kräftigen Schub für die Digitalisierung in Deutschland.
1: Bundesverteidigungsminister Boris Pistorius hält die Milliardenausgaben für die Bundeswehr für absolut notwendig. Bei der Haushaltsdebatte im Bundestag verwies er unter anderem auf die Bedrohung durch Russland. 140 Milliarden Euro soll nächstes Jahr für die Verteidigung ausgegeben werden. Kritikern hielt Pistorius entgegen:
3: Sie rechnen populistisch Verteidigungsausgaben gegen Investitionen in Schulen, Straßen, Gesundheitsversorgung, Elterngeld und Kindergärten. Aber Sie blenden dabei aus, es braucht eine starke verteidigungsfähige Bundeswehr und eine verteidigungsfähige und geschlossene NATO, um all unsere Errungenschaften und die Art zu leben auch wirklich schützen zu können und es überhaupt erhalten zu können. Ohne Sicherheit ist alles andere nichts.
1: Der Mann, der hinter Angriffen auf Umspannwerke in Deutschland stecken soll, sitzt jetzt in U-Haft. Tagelang war der 48-Jährige auf der Flucht. Schließlich wurde er von der Polizei bei einem Kraftwerk in NRW geschnappt. Er hatte Sprengstoff dabei. Laura Dahlmeier wird in die Hall of Fame des deutschen Sports aufgenommen. Die Biathlon-Legende war letztes Jahr beim Bergsteigen in Pakistan ums Leben gekommen. Ebenfalls geehrt werden Schwimmerin Britta Steffen, Turner Fabian Hambüchen und Skirennfahrer Felix Neureuther. In der Fußball-Champions League bleiben die deutschen Teams ohne Punktverlust. Nach Borussia Dortmund hat auch der VfB Stuttgart sein Auftaktspiel in der Liga-Phase gewonnen. Mit 3:1 gegen Viking Stavanger aus Norwegen.
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1: Im Studio Fabian Hoffmann. Nicht wundern, wenn das Handy heute um 11 Uhr laut piept. Das soll genauso sein, denn es ist wieder bundesweiter Warntag. Silas Quiring mit den Einzelheiten.
2: Bund, Länder, Städte und Gemeinden proben für den Katastrophenfall und schauen, wie gut ihre Warnsysteme funktionieren. Der Probealarm kommt nicht nur auf unsere Handys, auch im Radio und Fernsehen läuft das Ganze, außerdem heulen die Sirenen. Um 11.45 Uhr